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8: Guten Morgen, liebe Hörer. Hier spricht Auguste Sandner und das sind unsere aktuellen Aussichten. Heute ist es meist stark bewölkt und es kommt zeitweise zu Regen. Im Tagesverlauf können örtliche Auflockerungen auftreten, aber zum Abend wird wieder meist starke Bewölkung und zeitweise schauerartiger Regen erwartet. Die Höchstwerte liegen zwischen 17 und 19 Grad, im Harz zwischen 15 und 17 Grad. Der Wind weht schwach bis mäßig aus Südwest. In der Nacht zum Samstag bleibt es meist stark bewölkt und es ist weiterhin mit zeitweise schauerartigem Regen zu rechnen. Der Wind kommt schwach bis mäßig aus dem Westen bei 14 bis 11 Grad.
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8: Das Rolandsfest beginnt. Liebe Nordhäuser und Nordhäuserinnen, kommen Sie alle zum Start des jährlichen Stadtspektakels. Ab 15 Uhr stimmt uns Nordhäuser Blasmusik für den Abend ein, bevor um 16 Uhr die Roland-Gruppe offiziell den Schlüssel vom Oberbürgermeister Buchmann entgegennimmt. Und mit dieser Übergabe ist die Erlaubnis des Feierns im Stadtzentrum von oberster Spitze gegeben. Auf dem Rathausplatz wird die Bühne heute von folgenden Acts bespielt. Es gibt Nordhäuser Blasmusik, 18 Uhr tritt Yoga on the Rocks auf und 21 Uhr schließt Five-Pack Rock Cover aus dem Harz den Freitagabend auf dem Rathausplatz ab. Aber nicht nur auf dem Rathausplatz wird Musik und Show geboten. Auf dem Petersberg spielt 18 Uhr das Loh-Orchester ein Filmmusikkonzert unter dem Titel Sounds of Hollywood. Und um 21.45 Uhr spielen Mai und die Schlagerfürsten Kultsongs und aktuelle Hits im modernen Sound. So heißt es auf der Stadtwebseite, auf der Sie, liebe Hörer und Hörerinnen, zum Rolandsfest alle Informationen bekommen, wenn Sie nicht einen schönen Flyer aus der Stadtinfo ergattert haben. Auf der DJ-Meile geben uns 21 Uhr MO's Booking DJ Series und Matthew Deluxe die Ehre. Ganz Nordhausen wird heute auf der Straße sein, oder? Oder gehen Sie lieber etwas abseits zu einer Kulturveranstaltung? Zum Beispiel in den Hüppe den Weg zum blauen Zirkuszelt? Der Jazzclub Nordhausen präsentiert dort nämlich zum 26. Jazz-Frühling Sonderkunst mit Anna Mateur und The Boys und ihrem Programm Chaoshüter. Was die Künstlerin aus Dresden auf die Bühne bringen wird, bleibt ungewiss. Nur eins ist sicher, es wird alles geben, außer einem Strauß bunter Melodien. Und für den richtigen Groove umgibt sich Frau Matteur nur mit den besten Musikern. Ein ungewöhnliches, spannendes Programm heute 20 Uhr im Blue Balloon Zelt in einer Kooperation des Zirkus Zeppelini mit dem Jazzclub Nordhausen. Sollte das Rolandsfest viele Menschen, laute Musik, Essensgeruch und ausgelassene Stimmung gerade nicht zu ihrer Verfassung passen, könnten Sie 16 Uhr in der Stadtbibliothek zum Strick- und Häkeltreffen gehen. Oder Sie bleiben einfach bei uns im Programm. 11 Uhr läuft wieder More Than Music, die Musiksendung unserer FSJlerin Lara. 16 Uhr kriegen wir Axels Superhits zu hören und 21 Uhr lohnt sich, das Ohr in die Kramkiste zu stecken, bei der Sie eventuell auch die eine oder andere Überraschung erleben werden. Und ganz zum Schluss noch der Hinweis auf die Spiele der Fußball-WM in der Übertragung. Heute 21 Uhr spielen Kanada und Bosnien-Herzegowina und in der Nacht zum Samstag 3 Uhr kämpfen dann USA und Paraguay um Punkte. Die Vorrunde ist gestartet und wir drücken der deutschen Nationalelf natürlich die Daumen. Und damit wünscht Radio Enno allen Zuhörern einen gelungenen Start ins Wochenende.
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1: Guten Morgen, liebe Hörer. Hier spricht Auguste Sandner und das sind unsere aktuellen Aussichten. Heute ist es meist stark bewölkt und es kommt zeitweise zu Regen. Im Tagesverlauf können örtliche Auflockerungen auftreten, aber zum Abend wird wieder meist starke Bewölkung und zeitweise schauerartiger Regen erwartet. Die Höchstwerte liegen zwischen 17 und 19 Grad, im Harz zwischen 15 und 17 Grad. Der Wind weht schwach bis mäßig aus Südwest. In der Nacht zum Samstag bleibt es meist stark bewölkt und es ist weiterhin mit zeitweise schauerartigem Regen zu rechnen. Der Wind kommt schwach bis mäßig aus dem Westen bei 14 bis 11 Grad.
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1: Das Rolandsfest beginnt. Liebe Nordhäuser und Nordhäuserinnen, kommen Sie alle zum Start des jährlichen Stadtspektakels. Ab 15 Uhr stimmt uns Nordhäuser Blasmusik für den Abend ein, bevor um 16 Uhr die Roland-Gruppe offiziell den Schlüssel vom Oberbürgermeister Buchmann entgegennimmt. Und mit dieser Übergabe ist die Erlaubnis des Feierns im Stadtzentrum von oberster Spitze gegeben. Auf dem Rathausplatz wird die Bühne heute von folgenden Acts bespielt. Es gibt Nordhäuser Blasmusik, 18 Uhr tritt Yoga on the Rocks auf und 21 Uhr schließt Five Pack Rock Cover aus dem Harz den Freitagabend auf dem Rathausplatz ab. Aber nicht nur auf dem Rathausplatz wird Musik und Show geboten. Auf dem Petersberg spielt 18 Uhr das Loh Orchester ein Filmmusikkonzert unter dem Titel Sounds of Hollywood. Und um 21.45 Uhr spielen Mai und die Schlagerfürsten Kultsongs und aktuelle Hits im modernen Sound. So heißt es auf der Stadtwebseite, auf der Sie, liebe Hörer und Hörerinnen, zum Rolandsfest alle Informationen bekommen, wenn Sie nicht einen schönen Flyer aus der Stadtinfo ergattert haben. Auf der DJ-Meile geben uns 21 Uhr MOs Booking DJ Series und Matthew Deluxe die Ehre. Ganz Nordhausen wird heute auf der Straße sein, oder? Oder gehen Sie lieber etwas abseits zu einer Kulturveranstaltung? Zum Beispiel in den Hüppe den Weg zum blauen Zirkuszelt? Der Jazzclub Nordhausen präsentiert dort nämlich zum 26. Jazz-Frühling Sonderkunst mit Anna Mateur und The Boys und ihrem Programm Chaoshüter. Was die Künstlerin aus Dresden auf die Bühne bringen wird, bleibt ungewiss. Nur eins ist sicher, es wird alles geben, außer einem Strauß bunter Melodien. Und für den richtigen Groove umgibt sich Frau Mateur nur mit den besten Musikern. Ein ungewöhnliches, spannendes Programm heute 20 Uhr im Blue Balloon Zelt in einer Kooperation des Zirkus Zeppelini mit dem Jazzclub Nordhausen. Sollte das Rolandsfest viele Menschen, laute Musik, Essensgeruch und ausgelassene Stimmung gerade nicht zu ihrer Verfassung passen, könnten Sie 16 Uhr in der Stadtbibliothek zum Strick- und Häkeltreffen gehen. Oder Sie bleiben einfach bei uns im Programm. 11 Uhr läuft wieder More Than Music, die Musiksendung unserer FSJlerin Lara. 16 Uhr kriegen wir Axels Superhits zu hören und 21 Uhr lohnt sich, das Ohr in die Kramkiste zu stecken, bei der Sie eventuell auch die eine oder andere Überraschung erleben werden. Und ganz zum Schluss noch der Hinweis auf die Spiele der Fußball-WM in der Übertragung. Heute 21 Uhr spielen Kanada und Bosnien-Herzegowina und in der Nacht zum Samstag 3 Uhr kämpfen dann USA und Paraguay um Punkte. Die Vorrunde ist gestartet und wir drücken der deutschen Nationalelf natürlich die Daumen. Und damit wünscht Radio NO allen Zuhörern einen gelungenen Start ins Wochenende.

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3: Guten Morgen, liebe Hörer. Hier spricht Auguste Sandner und das sind unsere aktuellen Aussichten. Heute ist es meist stark bewölkt und es kommt zeitweise zu Regen. Im Tagesverlauf können örtliche Auflockerungen auftreten, aber zum Abend wird wieder meist starke Bewölkung und zeitweise schauerartiger Regen erwartet. Die Höchstwerte liegen zwischen 17 und 19 Grad, im Harz zwischen 15 und 17 Grad. Der Wind weht schwach bis mäßig aus Südwest. In der Nacht zum Samstag bleibt es meist stark bewölkt und es ist weiterhin mit zeitweise schauerartigem Regen zu rechnen. Der Wind kommt schwach bis mäßig aus dem Westen bei 14 bis 11 Grad.
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3: Das Rolandsfest beginnt. Liebe Nordhäuser und Nordhäuserinnen, kommen Sie alle zum Start des jährlichen Stadtspektakels. Ab 15 Uhr stimmt uns Nordhäuser Blasmusik für den Abend ein, bevor um 16 Uhr die Roland-Gruppe offiziell den Schlüssel vom Oberbürgermeister Buchmann entgegennimmt. Und mit dieser Übergabe ist die Erlaubnis des Feierns im Stadtzentrum von oberster Spitze gegeben. Auf dem Rathausplatz wird die Bühne heute von folgenden Acts bespielt. Es gibt Nordhäuser Blasmusik, 18 Uhr tritt Yoga on the Rocks auf und 21 Uhr schließt Five Pack Rock Cover aus dem Harz den Freitagabend auf dem Rathausplatz ab. Aber nicht nur auf dem Rathausplatz wird Musik und Show geboten. Auf dem Petersberg spielt 18 Uhr das Loh Orchester ein Filmmusikkonzert unter dem Titel Sounds of Hollywood. Und um 21.45 Uhr spielen Mai und die Schlagerfürsten Kultsongs und aktuelle Hits im modernen Sound. So heißt es auf der Stadtwebseite, auf der Sie, liebe Hörer und Hörerinnen, zum Rolandsfest alle Informationen bekommen, wenn Sie nicht einen schönen Flyer aus der Stadtinfo ergattert haben. Auf der DJ-Meile geben uns 21 Uhr MOs Booking DJ Series und Matthew Deluxe die Ehre. Ganz Nordhausen wird heute auf der Straße sein, oder? Oder gehen Sie lieber etwas abseits zu einer Kulturveranstaltung? Zum Beispiel in den Hüppe den Weg zum blauen Zirkuszelt? Der Jazzclub Nordhausen präsentiert dort nämlich zum 26. Jazz-Frühling Sonderkunst mit Anna Mateur und The Boys und ihrem Programm Chaoshüter. Was die Künstlerin aus Dresden auf die Bühne bringen wird, bleibt ungewiss. Nur eins ist sicher, es wird alles geben, außer einem Strauß bunter Melodien. Und für den richtigen Groove umgibt sich Frau Mateur nur mit den besten Musikern. Ein ungewöhnliches, spannendes Programm heute 20 Uhr im Blue Balloon Zelt in einer Kooperation des Zirkus Zeppelini mit dem Jazzclub Nordhausen. Sollte das Rolandsfest viele Menschen, laute Musik, Essensgeruch und ausgelassene Stimmung gerade nicht zu ihrer Verfassung passen, könnten Sie 16 Uhr in der Stadtbibliothek zum Strick- und Häkeltreffen gehen. Oder Sie bleiben einfach bei uns im Programm. 11 Uhr läuft wieder More Than Music, die Musiksendung unserer FSJlerin Lara. 16 Uhr kriegen wir Axels Superhits zu hören und 21 Uhr lohnt sich, das Ohr in die Kramkiste zu stecken, bei der Sie eventuell auch die eine oder andere Überraschung erleben werden. Und ganz zum Schluss noch der Hinweis auf die Spiele der Fußball-WM in der Übertragung. Heute 21 Uhr spielen Kanada und Bosnien-Herzegowina und in der Nacht zum Samstag 3 Uhr kämpfen dann USA und Paraguay um Punkte. Die Vorrunde ist gestartet und wir drücken der deutschen Nationalelf natürlich die Daumen. Und damit wünscht Radio Enno allen Zuhörern einen gelungenen Start ins Wochenende.
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1: So, hallo, Auguste Sandner, mein Name. Waren Sie schon einmal zu den Sprechzeiten im Seniorenbüro? Der Seniorenbeirat Nordhausen hat nämlich jeden Dienstag von 10 bis 12 Uhr Sprechzeit. Seit Februar bis jetzt Ende Juni waren die Zeiten terminiert und man wollte erstmal gucken, wie viele Bürger und Bürgerinnen nehmen dieses Angebot denn in Anspruch. Der Seniorenbeirat ist sozusagen für alle Menschen über 60 verantwortlich und Sie können die Sprechzeiten aufsuchen, wenn Sie Unterstützung brauchen, wenn Sie Fragen haben, wenn Sie bei einer Organisation teilnehmen wollen, wenn Sie Fragen zum Ehrenamt oder zu Ihrer Rente oder was auch immer. Der Vorsitzende, Herr Breitrück, ist für Sie Ansprechpartner. Allerdings die Bürosprechzeiten dienstags zwischen 10 und 12 werden von unterschiedlichen ehrenamtlichen Mitgliedern des Seniorenbeirats sozusagen durchgeführt. Man hat also geguckt, lohnt sich das in Nordhausen? Kommen da Menschen hin? Und ja, liebe Nordhäuser und Nordhäuserinnen, Sie nehmen die Sprechzeiten des Seniorenbüros sehr rege in Anspruch. Deswegen hat man sich dazu entschieden, nach einer Sommerpause auch ab dem September wieder dann dienstags 10 bis 12 Uhr zur Verfügung zu stehen für Sie. Sie erreichen das Seniorenbüro im ersten Obergeschoss im Stadthaus, also über dem Eingang der Stadtinformation am Markt 1. Der Zugang zum Büro ist barrierefrei. Das ist vielleicht auch ganz gut noch zu erwähnen. Ja, und warum erzähle ich das? Nicht nur, weil ich Ihnen sagen will, hey, auch ab 1. September können Sie dienstags ins Seniorenbüro gehen mit Ihren Anliegen und Fragen oder auch Beschwerden. Nein, Herr Breitrück hat mich darauf angesprochen, dass es auch schon richtig weitere Initiativen sozusagen gibt, die aus diesen Gesprächen im Seniorenbüro entstanden sind. Zum Beispiel gab es eine Nachfrage nach einer Verkehrsteilnehmerschulung. Liebe Hörer und Hörerinnen, waren Sie schon mal bei einer Verkehrsteilnehmerschulung? Die Älteren unter Ihnen, denen wird das geläufiger sein, denn das musste man wohl in regelmäßigen Abständen tun. Ich persönlich habe ja selber gar keinen Führerschein, deswegen ist das für mich alles, total neu. Aber ich war in der Stadtbibliothek Nordhausen, wo nämlich jetzt eine Verkehrsteilnehmerschulung stattfand, initiiert vom Seniorenbüro auf Anfrage eines interessierten und engagierten Bürgers. Ja, so weit kann das nämlich gehen mit dem Engagement. Und ich habe mit Manuel Cyrus, einem Fahrlehrer des Berufsbildungszentrums Nordhausen, gesprochen, der diese Schulung durchgeführt hat.
2: Die Verkehrsteilnehmerschulung ist eigentlich grundsätzlich für alle da. Heute für einen etwas älteren Personenkreis, die den Führerschein schon etwas länger haben. Und mit denen möchte ich einfach mal gerne eine Verkehrsauffrischung machen, was die Verkehrsregeln angeht. Die Initiative ging vom Seniorenbeirat aus. Die haben mich angefragt über die Kreisverkehrswacht Nordhausen. Und heute bin ich hier. Also wir reden über Fahrerlaubnisklassen, ganz normale Vorfahrtsregelungen, was aktuell in Nordhausen vor allem auch umgeht und im Landkreis Nordhausen. Meistens mache ich so 90 Minuten, das reicht dann für die meisten dann aus. Man kann auch nochmal eine zweite Verkehrsteilnehmerschulung machen. Oh, so 90 Minuten hat sich schon so rauskristallisiert, dass das für die meisten dann ausreichend ist, weil es doch sehr viel Input ist, was hat sich geändert. Aber auch darüber zu sprechen, was hat sich über die Jahre so eingebürgert bei den einzelnen Verkehrsteilnehmern, was dann vielleicht nicht mehr so richtig umgesetzt wird, was vielleicht mal in der Fahrschule so gelernt wurde oder was halt früher anders gelernt wurde, wo man heute eine andere Ansicht zu hat. Also die Verkehrsteilnehmerschulung ist kostenfrei für diejenigen, die buchen, und deswegen kann das auch jeder gerne beantragen, wenn er möchte.
1: 90 Minuten ging die Schulung von Manuel Cyrus und ich muss sagen, mir auch als Nicht-Autofahrerin hat das nochmal einen ganz neuen Einblick gegeben in die Verkehrsregelungen hier vor allen Dingen vor Ort. Also es wurde mit Google Maps gearbeitet und an ganz konkreten Kreuzungen und Parkplatzsituationen und so in der Stadt gearbeitet. Also es war nicht eine Theorie, Geometrieprüfung mit irgendwelchen unbekannten Kreuzungen oder so, sondern man ist richtig mit dem eigenen Ort sozusagen an den Beispielen vorgegangen. Das fand ich super cool und super konkret. Und da gab es dann tatsächlich auch für mich als Fußgängerin den ein oder anderen erhellenden Moment. Und ich kann jedem nur empfehlen, bei so einer Verkehrsteilnehmerschulung mal teilzunehmen. Und natürlich jedem empfehlen, sich im Seniorenbüro zu melden, wenn man Fragen oder Anliegen hat oder eben so einen Wunsch von so einer Schulung. Vielleicht kann ja der Seniorenbeirat das organisieren. Also ab September wieder dienstags 10 bis 12 Uhr oder noch bis Ende Juni über dem Eingang der Stadtinformation am Markt 1, sozusagen ins erste OG. Da können Sie sich hinwenden und der Seniorenbeirat steht für Sie zur Verfügung. Eine tolle Sache, und Sie können natürlich aber auch telefonisch oder auch per E-Mail Kontakt mit dem Seniorenbeirat aufnehmen. Die Flyer liegen auch in der Stadtinfo aus und natürlich auf der Stadtwebseite finden Sie auch die nötigen Kontakte. Damit wünsche ich, Auguste Sandner, Ihnen einen schönen Tag und alles Gute im Straßenverkehr von Nordhausen.
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1: Guten Morgen, liebe Hörer. Hier spricht Auguste Sandner und das sind unsere aktuellen Aussichten. Heute ist es meist stark bewölkt und es kommt zeitweise zu Regen. Im Tagesverlauf können örtliche Auflockerungen auftreten, aber zum Abend wird wieder meist starke Bewölkung und zeitweise schauerartiger Regen erwartet. Die Höchstwerte liegen zwischen 17 und 19 Grad, im Harz zwischen 15 und 17 Grad. Der Wind weht schwach bis mäßig aus Südwest. In der Nacht zum Samstag bleibt es meist stark bewölkt und es ist weiterhin mit zeitweise schauerartigem Regen zu rechnen. Der Wind kommt schwach bis mäßig aus dem Westen bei 14 bis 11 Grad.
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1: Das Rolandsfest beginnt. Liebe Nordhäuser und Nordhäuserinnen, kommen Sie alle zum Start des jährlichen Stadtspektakels. Ab 15 Uhr stimmt uns Nordhäuser Blasmusik für den Abend ein, bevor um 16 Uhr die Roland-Gruppe offiziell den Schlüssel vom Oberbürgermeister Buchmann entgegennimmt. Und mit dieser Übergabe ist die Erlaubnis des Feierns im Stadtzentrum von oberster Spitze gegeben. Auf dem Rathausplatz wird die Bühne heute von folgenden Acts bespielt. Es gibt Nordhäuser Blasmusik, 18 Uhr tritt Yoga on the Rocks auf und 21 Uhr schließt Five-Pack Rock Cover aus dem Harz den Freitagabend auf dem Rathausplatz ab. Aber nicht nur auf dem Rathausplatz wird Musik und Show geboten. Auf dem Petersberg spielt 18 Uhr das Loh-Orchester ein Filmmusikkonzert unter dem Titel Sounds of Hollywood. Und um 21.45 Uhr spielen Mai und die Schlagerfürsten Kultsongs und aktuelle Hits im modernen Sound. So heißt es auf der Stadtwebseite, auf der Sie, liebe Hörer und Hörerinnen, zum Rolandsfest alle Informationen bekommen, wenn Sie nicht einen schönen Flyer aus der Stadtinfo ergattert haben. Auf der DJ-Meile geben uns 21 Uhr MOs Booking DJ Series und Matthew Deluxe die Ehre. Ganz Nordhausen wird heute auf der Straße sein, oder? Oder gehen Sie lieber etwas abseits zu einer Kulturveranstaltung? Zum Beispiel in den Hüppe den Weg zum blauen Zirkuszelt? Der Jazzclub Nordhausen präsentiert dort nämlich zum 26. Jazz-Frühling Sonderkunst mit Anna Mateur und The Boys und ihrem Programm Chaoshüter. Was die Künstlerin aus Dresden auf die Bühne bringen wird, bleibt ungewiss. Nur eins ist sicher, es wird alles geben, außer einem Strauß bunter Melodien. Und für den richtigen Groove umgibt sich Frau Mateur nur mit den besten Musikern. Ein ungewöhnliches, spannendes Programm heute 20 Uhr im Blue Balloon Zelt in einer Kooperation des Zirkus Zeppelini mit dem Jazzclub Nordhausen. Sollte das Rolandsfest viele Menschen, laute Musik, Essensgeruch und ausgelassene Stimmung gerade nicht zu ihrer Verfassung passen, könnten Sie 16 Uhr in der Stadtbibliothek zum Strick- und Häkeltreffen gehen. Oder Sie bleiben einfach bei uns im Programm. 11 Uhr läuft wieder More Than Music, die Musiksendung unserer FSJlerin Lara. 16 Uhr kriegen wir Axels Superhits zu hören und 21 Uhr lohnt sich, das Ohr in die Kramkiste zu stecken, bei der Sie eventuell auch die eine oder andere Überraschung erleben werden. Und ganz zum Schluss noch der Hinweis auf die Spiele der Fußball-WM in der Übertragung. Heute 21 Uhr spielen Kanada und Bosnien-Herzegowina und in der Nacht zum Samstag 3 Uhr kämpfen dann USA und Paraguay um Punkte. Die Vorrunde ist gestartet und wir drücken der deutschen Nationalelf natürlich die Daumen. Und damit wünscht Radio NO allen Zuhörern einen gelungenen Start ins Wochenende.

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3: Guten Morgen, liebe Hörer. Hier spricht Auguste Sandner und das sind unsere aktuellen Aussichten. Heute ist es meist stark bewölkt und es kommt zeitweise zu Regen. Im Tagesverlauf können örtliche Auflockerungen auftreten, aber zum Abend wird wieder meist starke Bewölkung und zeitweise schauerartiger Regen erwartet. Die Höchstwerte liegen zwischen 17 und 19 Grad, im Harz zwischen 15 und 17 Grad. Der Wind weht schwach bis mäßig aus Südwest. In der Nacht zum Samstag bleibt es meist stark bewölkt und es ist weiterhin mit zeitweise schauerartigem Regen zu rechnen. Der Wind kommt schwach bis mäßig aus dem Westen bei 14 bis 11 Grad.
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3: Das Rolandsfest beginnt. Liebe Nordhäuser und Nordhäuserinnen, kommen Sie alle zum Start des jährlichen Stadtspektakels. Ab 15 Uhr stimmt uns Nordhäuser Blasmusik für den Abend ein, bevor um 16 Uhr die Roland-Gruppe offiziell den Schlüssel vom Oberbürgermeister Buchmann entgegennimmt. Und mit dieser Übergabe ist die Erlaubnis des Feierns im Stadtzentrum von oberster Spitze gegeben. Auf dem Rathausplatz wird die Bühne heute von folgenden Acts bespielt. Es gibt Nordhäuser Blasmusik, 18 Uhr tritt Yoga on the Rocks auf und 21 Uhr schließt Five-Pack Rock Cover aus dem Harz den Freitagabend auf dem Rathausplatz ab. Aber nicht nur auf dem Rathausplatz wird Musik und Show geboten. Auf dem Petersberg spielt 18 Uhr das Loh-Orchester ein Filmmusikkonzert unter dem Titel Sounds of Hollywood. Und um 21.45 Uhr spielen Mai und die Schlagerfürsten Kultsongs und aktuelle Hits im modernen Sound. So heißt es auf der Stadtwebseite, auf der Sie, liebe Hörer und Hörerinnen, zum Rolandsfest alle Informationen bekommen, wenn Sie nicht einen schönen Flyer aus der Stadtinfo ergattert haben. Auf der DJ-Meile geben uns 21 Uhr MOs Booking DJ Series und Matthew Deluxe die Ehre. Ganz Nordhausen wird heute auf der Straße sein, oder? Oder gehen Sie lieber etwas abseits zu einer Kulturveranstaltung? Zum Beispiel in den Hüppe den Weg zum blauen Zirkuszelt? Der Jazzclub Nordhausen präsentiert dort nämlich zum 26. Jazz-Frühling Sonderkunst mit Anna Mateur und The Boys und ihrem Programm Chaoshüter. Was die Künstlerin aus Dresden auf die Bühne bringen wird, bleibt ungewiss. Nur eins ist sicher, es wird alles geben, außer einem Strauß bunter Melodien. Und für den richtigen Groove umgibt sich Frau Mateur nur mit den besten Musikern. Ein ungewöhnliches, spannendes Programm heute 20 Uhr im Blue Balloon Zelt in einer Kooperation des Zirkus Zeppelini mit dem Jazzclub Nordhausen. Sollte das Rolandsfest viele Menschen, laute Musik, Essensgeruch und ausgelassene Stimmung gerade nicht zu ihrer Verfassung passen, könnten Sie 16 Uhr in der Stadtbibliothek zum Strick- und Häkeltreffen gehen. Oder Sie bleiben einfach bei uns im Programm. 11 Uhr läuft wieder More Than Music, die Musiksendung unserer FSJlerin Lara. 16 Uhr kriegen wir Axels Superhits zu hören und 21 Uhr lohnt sich, das Ohr in die Kramkiste zu stecken, bei der Sie eventuell auch die eine oder andere Überraschung erleben werden. Und ganz zum Schluss noch der Hinweis auf die Spiele der Fußball-WM in der Übertragung. Heute 21 Uhr spielen Kanada und Bosnien-Herzegowina und in der Nacht zum Samstag 3 Uhr kämpfen dann USA und Paraguay um Punkte. Die Vorrunde ist gestartet und wir drücken der deutschen Nationalelf natürlich die Daumen. Und damit wünscht Radio Enno allen Zuhörern einen gelungenen Start ins Wochenende.

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1: Hallo liebe Hörer, am Mikrofon begrüßt Sie Peter Jentsch und ja, der Frühlingsjahrmarkt der Rumme ist gerade vorbei. Da steht uns schon wieder das nächste Highlight bevor, noch ein bisschen größer, denn am Freitag beginnt das 56. Rolandsfest, wieder mit einem vielfältigen Programm verteilt über die ganze Stadt. Radio Enno wird im Detail natürlich noch berichten, wo und wann zum Beispiel welche Band auftritt. Die Stars des Rolandsfestes, die unumstrittenen, das ist natürlich die Roland-Gruppe. Und da gibt es in diesem Jahr eine echte Premiere, denn der Darsteller des Rolandes, der wird seinen ersten Auftritt haben. Es ist Alexander Kuhnhardt. Und obwohl die Vorbereitungen jetzt auf Hochtouren laufen, hat er nochmal Zeit gefunden, hier im Radio Enno-Studio vorbeizuschauen. Das freut mich ganz besonders. Hallo Alexander.
2: Recht herzlichen Dank für die Einladung, dass ich hier sein darf und mit dir ins Gespräch kommen kann. Für mich ist das erste Mal, dass ich hier im Radio bin.
1: Die Premiere dieses Jahr, ja.
2: Also wirklich, es zieht sich nur durch mit Premieren. Die Eindrücke hier sind schon irgendwo ein bisschen interessant.
1: Dass du der neue Darsteller des Rolandes in der Roland-Gruppe bist, das hatten wir ja schon kurz vor Weihnachten verkündet, hatten auch schon mal kurz miteinander gesprochen. Jetzt ist aber fast wieder ein halbes Jahr vergangen. Es wird ernst zum Wochenende. Wie geht's dir?
2: Ja, mir geht's soweit ganz gut. Noch bin ich nicht so sehr aufgeregt, voller Vorfreude auf jeden Fall und recht zuversichtlich auf unser 56. Rolandsfest und dann natürlich zum ersten Mal eben als Schutzpatron hier im schönen Städtchen Nordhausen. Ne?
1: Lass uns vielleicht nochmal, bevor wir jetzt auf die Details gehen, nochmal kurz drüber sprechen. Was hat dich denn bewogen, dich für diese Rolle des Rolands zu bewerben?
2: Das ist eine Frage, die habe ich schon sehr oft gestellt bekommen und die kann ich eigentlich immer nur so beantworten. Ein Stück weit logischerweise die Tradition, die dahinter steckt, diese repräsentativen Tätigkeiten und natürlich ja, aus der Verbundenheit einfach und Tradition und ein Stück weit wollte ich das schon immer machen, wirklich. Also da war ich sehr affin für und ja, das sind so die Punkte. Vielleicht fällt mir im Laufe des Gesprächs noch ein paar andere Dinge dazu ein. Aber das wäre so erstmal im Groben, ja, das dazu.
1: Man tritt vor Hunderten, wenn nicht gar mehreren tausend Leuten auf. Hast du da schon Bühnenerfahrung? Hast du da irgendwie schon mal so ein bisschen, weil das ist ja für viele, wäre das eine Hemmschwelle. Ne?
2: Bühnenerfahrung habe ich überhaupt nicht. Da bin ich total unbefleckt. Ich bin natürlich von meiner beruflichen Tätigkeit so, dass ich viel in der Moderation bin und da erklärend tätig bin vor vielen Leuten. Und das ist jetzt ehrlich gesagt nicht so die Hürde gewesen für mich. Für mich war in erster Linie so die Hürde, ob ich das zeitlich hinbekomme. Ja, weil ich natürlich auch viel unterwegs bin. Ja, das war so die eigentliche Hürde eben. Ne?
1: Wir können es ja ruhig sagen, ihr übt auch immer hier bei Radio Enno vorne in unserem Versammlungsraum. Da sehen wir ja, ja, wie viel Arbeit dahinter steckt. Schon seit einem Monat bestimmt, oder? Seid ihr jetzt da?
2: Ja, ich würde sagen, es ging so ja Mitte April so ungefähr.
1: Genau,
2: so
1: erst einmal die Woche, dann zweimal die Woche jetzt sogar. Ja. Ist dieser Prozess des Programms erstellen und dann des Textlernens und des Timing und so weiter zwischen den Figuren, ist das so, wie du es ja vorgestellt hattest?
2: Ja, so hatte ich es mir schon vorgestellt. Man kennt es ja auch noch von früher von der Schule, wenn man irgendwo so ein kleines Theaterstück aufführt. So habe ich mir das schon vorgestellt. Aber wir haben das eigentlich bisher ganz gut in den Griff gekriegt. Ne? Wir haben da auch das aufgenommen und dann kann man sich das überall und nirgends, wenn man Zeit hat, über Kopfhörer anhören und kann das durchgehen. Das ist schon ganz gut so. Also das macht Spaß.
1: Mhm. Ja. Wie hat dich denn der Rest der Gruppe aufgenommen?
2: Also die haben mich sehr herzlich aufgenommen, sehr kollegial. Also wirklich nur Liebesgrüße kann man da wirklich wahrlich sagen. Also das ist echt toll. Ja, macht Spaß mit ihnen.
1: Ja. Ja, die Roland-Gruppe in ihrem Programm ist ja dafür bekannt, dass sie so ein paar Missstände nochmal aufzeigt, ein bisschen zuspitzt, ein bisschen überspitzt. Oh, ich weiß, du willst natürlich jetzt vor dem Roland-Fest noch nichts verraten, aber in welche Richtung geht es so ungefähr?
2: Naja gut, wir wollen ja die Spannung relativ weit oben halten, können aber so ein paar ja, Brocken mal hinwerfen. Zum einen auf alle Fälle ist da OB dabei, Stadtrat, Rathaus. Es werden so Themen dabei sein wie ein Stück weit unser Freibad. Es werden Themen dabei sein mit der Verkehrslage. Also es ist schon kunterbunt gemixt und es ist sehr, sehr amüsant und ja, spannend auch. Also es ist schon schön.
1: Ja, am Freitag geht's los. Ihr eröffnet das Ganze dann auch und du bist ja dann als Roland, bekommst du dann auch den Stadtschlüssel vom Oberbürgermeister? Mhm. Hast schon mal drüber nachgedacht, den vielleicht am Sonntag einfach nicht zurückzugeben?
2: Die Überlegung, die habe ich schon, ja. Aber ich denke mal, da werde ich hier und da Ärger bekommen. Aber wäre auch mal eine Überlegung wert, oder?
1: Ja, wir wollen jetzt kein Kabarett machen. Das macht ihr dann auf der Bühne. Gibt es auch so eine Sache, wovor du richtig so ein bisschen Bammel hast?
2: Also meine größte Angst wäre wirklich, wenn man auf der Bühne steht und dann irgendwie vielleicht ein Stück weit den Faden verliert. Oder dass die Stimme wegbleibt, so, das sind so zwei Punkte, die mich ein bisschen umtreiben. Aber ansonsten habe ich da eigentlich mich recht zuversichtlich.
1: Gehst du richtig relaxed dran?
2: Gehe ich da richtig, ja, relaxed und entspannt ran an die Sache. Ne? Dass das auf mich zukommt. Also.
1: Ihr habt, glaube ich, zwei Programme oder wie viel? Also zur Eröffnung ist dann nicht, ein anderes als das, was ihr dann so...
2: Genau, also es wird ein Eröffnungsprogramm geben. Am Freitag und dann halt an Samstag und Sonntag jeweils dann ein Programm. Ne? Also eins.
1: Ja, genau. Wo tretet ihr überall auf? Wo kann man euch sehen?
2: Also man kann uns sehen auf der Bühne am Rathausplatz und auf dem Petersberg. Ne? Und natürlich dann auch im gesamten Areal des Rolandsfestes. Ne?
1: Genau. Ich kann mich erinnern, früher zu Frohlandsfesten, da gab es auch, dass in den Morgenstunden oder am Vormittag noch die Seniorenheime besucht wurden. Gibt es das auch noch?
2: Das ist nach wie vor noch so. Also wir starten am Freitag relativ früh in den Tag, sind ab 8 Uhr dann in den jeweiligen Einrichtungen und besuchen unter anderem die Lebenshilfe und dann eben diverse Pflegeeinrichtungen, sodass auch diejenigen, die es leider nicht schaffen, auf den Marktplatz zu kommen, die Möglichkeit haben, um es zu sehen und das Programm zu hören.
1: Finde ich persönlich auch ganz toll, gerade auch für die alten Nordhäuser jetzt absolut. Sozusagen, die eben auch nicht mehr so gut zu Fuß sind. Und ich glaube, das ist dann ziemlich ergreifend für beide Seiten wahrscheinlich.
2: Ne? Absolut, genau.
1: Ja, wie sieht das denn aus? Habt ihr irgendwie eine Deadline, wo er sagt, 18 Uhr ist dann das letzte Programm und danach gehe ich privat nochmal übers Fest? Oder heißt es dann weg mit dem Mantel und um Gottes Willen bis morgen Kraft tanken?
2: Ja gut, kann ich so im Detail auch noch nicht berichten. Wie gesagt, es ist ja das erste Mal, aber so eine Deadline, glaube ich, gibt es nicht. Und natürlich, also ich werde auf jeden Fall dann noch das eine oder andere mir anschauen an den Abenden. Ne?
1: Ja. Tolles Programm, auch bei Radio Enno werden wir noch im Detail drüber berichten, auf welcher Bühne was gezeigt wird. Nordhäuser Dialekt wollte man vielleicht noch kurz ansprechen. Ich weiß, wir hatten es damals zu Weihnachten, als wir das erste Mal gesprochen haben, hast du gesagt, du bist echter Nordhäuser und
2: absolut.
1: Das war kein Ding für dich.
2: Nein, gar kein Problem. Das war eigentlich früher bei meinen Großeltern gang und gäbe. Ich war sehr, sehr oft da und da wurde ausschließlich, oder was heißt ausschließlich, aber eigentlich immer Nordhäuser Dialekt gesprochen, ne? Also das verlernt man auch nicht, das hat man einfach so drin und da geht es ja auch mehr um die Betonung teilweise und so. Und also ich bin da sehr stolz drauf, dass ich das so beigebracht bekommen habe und das ist wunderschön und ich gebe das auch mit Herzblut weiter und das darf einfach nicht sterben, das ist einfach so. Ne? Das ist, es ist leider so, viele machen es nicht mehr, viele wollen es nicht mehr, aber schade eigentlich. Ne?
1: Aber wir haben noch mindestens 4 Kandidaten, die das perfekt beherrschen und dann...
2: Ja, schöner wäre es, wenn wir alle Nordhäuser noch hätten, die das könnten. Aber.
1: Ja, was bleibt uns noch? Du hast gesagt, davor hast du ein bisschen Bammel, wenn vielleicht der Text weg ist oder die Stimme weg ist. Worauf freust du dich besonders? Gibt es da was irgendwie? Habt ihr vielleicht so bei der Schlüsselübergabe, wenn du im Buchmann so Auge in Auge vor dir hast?
2: Also ganz ehrlich, ich habe noch nicht kennenlernen dürfen. Das wird wahrscheinlich dann so das erste Mal sein auf der Bühne. Nein, also ich habe da jetzt nicht irgendwelche schlimmen Dinge davor. Nein, ich bin da ganz zuversichtlich und hoch erfreut. Ja, also alles gut.
1: Noch. Den einen oder anderen Korn trinkst du schon, oder?
2: Darf ich das oder muss ich das jetzt beantworten?
1: Ich fürchte, du wirst nicht drum rumkommen beim Rolandsfest. Gerade wenn man so zu Gast ist und so weiter, da wird doch immer angestoßen.
2: Es wird angestoßen, keine Frage. Ja, ich krieg ihn.
1: Ich merke schon, alles klar. Da bohren wir jetzt nicht weiter.
2: Gut.
1: Ich hatte auch schon mal mit Winfried Schmidt gesprochen. Da leuchten die Augen ganz anders. Kann man, glaube ich, mal so sagen.
2: Aber, richtig.
1: Kein Problem. Ja, Alexander Kunert.
2: Ja.
1: heute hier sozusagen exklusiv bei Radio Enno. Er ist der neue Roland von Nordhausen. Ja. Das Ganze läuft ja so ein bisschen als für dich die Premiere, aber nächstes Jahr geht es ja dann erst so richtig los. Ne? Ich glaube, das war auch so der Hintergedanke, warum dein Vorgänger das jetzt schon abgegeben hat, dass du ein Jahr zum Warmlaufen hast. Genau. Und dann nächstes Jahr dann die große Feier.
2: Ja, nächstes Jahr ist dann wirklich die große Feier. Wir haben sogar noch einen Thüringen-Tag dazu und da müssen wir schon richtig dann performen. Ne? Da muss es richtig... Werden wir auch jetzt dieses Jahr machen, keine Frage, aber das wird wahrscheinlich dann nochmal so ein anderer Meilenstein, der dann dargelegt wird. Ne?
1: Genau, da ist dann auch der überregionale Fokus noch mehr auf der Stadt.
2: Ja,
1: dann bleibt mir nur so uns allen zu wünschen, dass wir ein schönes Rolandsfest haben, dass du eine tolle Premiere feiern kannst.
2: Ja, danke schön.
1: Wir werden natürlich mit da sein und
2: werden
1: das ein bisschen dokumentieren, dann gerade so zur Eröffnung. Freitag 16 Uhr ist die Schlüsselübergabe. Ne?
2: Freitag 16 Uhr geht's los mit dem Eröffnungsprogramm und anschließend dann eben die Schlüsselübergabe. Ja, so ist erstmal der Plan.
1: Alles klar. Gut, dann wie gesagt, toi toi toi.
2: Vielen
1: Dank.
2: Das
1: war Alexander Kuhnhardt, der neue Roland der Roland-Gruppe. Und wir wünschen natürlich allen Mitgliedern und auch allen Gästen, dass wir schönes Wetter ist eigentlich immer zum Rolandsfest.
2: Das ist, dafür wird der Professor schon sorgen. Da kannst du dich drauf verlassen.
1: Genau. Also dann. Okay, dann vielen Dank und alles Gute.
2: Jo, danke schön. Danke.
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1: Guten Morgen, liebe Hörer. Hier spricht Auguste Sandner und das sind unsere aktuellen Aussichten. Heute ist es meist stark bewölkt und es kommt zeitweise zu Regen. Im Tagesverlauf können örtliche Auflockerungen auftreten, aber zum Abend wird wieder meist starke Bewölkung und zeitweise schauerartiger Regen erwartet. Die Höchstwerte liegen zwischen 17 und 19 Grad, im Harz zwischen 15 und 17 Grad. Der Wind weht schwach bis mäßig aus Südwest. In der Nacht zum Samstag bleibt es meist stark bewölkt und es ist weiterhin mit zeitweise schauerartigem Regen zu rechnen. Der Wind kommt schwach bis mäßig aus dem Westen bei 14 bis 11 Grad.
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1: Das Rolandsfest beginnt. Liebe Nordhäuser und Nordhäuserinnen, kommen Sie alle zum Start des jährlichen Stadtspektakels. Ab 15 Uhr stimmt uns Nordhäuser Blasmusik für den Abend ein, bevor um 16 Uhr die Roland-Gruppe offiziell den Schlüssel vom Oberbürgermeister Buchmann entgegennimmt. Und mit dieser Übergabe ist die Erlaubnis des Feierns im Stadtzentrum von oberster Spitze gegeben. Auf dem Rathausplatz wird die Bühne heute von folgenden Acts bespielt. Es gibt Nordhäuser Blasmusik, 18 Uhr tritt Yoga on the Rocks auf und 21 Uhr schließt Five Pack Rock Cover aus dem Harz den Freitagabend auf dem Rathausplatz ab. Aber nicht nur auf dem Rathausplatz wird Musik und Show geboten. Auf dem Petersberg spielt 18 Uhr das Loh Orchester ein Filmmusikkonzert unter dem Titel Sounds of Hollywood. Und um 21.45 Uhr spielen Mai und die Schlagerfürsten Kultsongs und aktuelle Hits im modernen Sound. So heißt es auf der Stadtwebseite, auf der Sie, liebe Hörer und Hörerinnen, zum Rolandsfest alle Informationen bekommen, wenn Sie nicht einen schönen Flyer aus der Stadtinfo ergattert haben. Auf der DJ-Meile geben uns 21 Uhr MOs Booking DJ Series und Matthew Deluxe die Ehre. Ganz Nordhausen wird heute auf der Straße sein, oder? Oder gehen Sie lieber etwas abseits zu einer Kulturveranstaltung? Zum Beispiel in den Hüppe den Weg zum blauen Zirkuszelt? Der Jazzclub Nordhausen präsentiert dort nämlich zum 26. Jazz-Frühling Sonderkunst mit Anna Mateur und The Boys und ihrem Programm Chaoshüter. Was die Künstlerin aus Dresden auf die Bühne bringen wird, bleibt ungewiss. Nur eins ist sicher, es wird alles geben, außer einem Strauß bunter Melodien. Und für den richtigen Groove umgibt sich Frau Mateur nur mit den besten Musikern. Ein ungewöhnliches, spannendes Programm heute 20 Uhr im Blue Balloon Zelt in einer Kooperation des Zirkus Zeppelini mit dem Jazzclub Nordhausen. Sollte das Rolandsfest viele Menschen, laute Musik, Essensgeruch und ausgelassene Stimmung gerade nicht zu ihrer Verfassung passen, könnten Sie 16 Uhr in der Stadtbibliothek zum Strick- und Häkeltreffen gehen. Oder Sie bleiben einfach bei uns im Programm. 11 Uhr läuft wieder More Than Music, die Musiksendung unserer FSJlerin Lara. 16 Uhr kriegen wir Axels Superhits zu hören und 21 Uhr lohnt sich, das Ohr in die Kramkiste zu stecken, bei der Sie eventuell auch die eine oder andere Überraschung erleben werden. Und ganz zum Schluss noch der Hinweis auf die Spiele der Fußball-WM in der Übertragung. Heute 21 Uhr spielen Kanada und Bosnien-Herzegowina und in der Nacht zum Samstag 3 Uhr kämpfen dann USA und Paraguay um Punkte. Die Vorrunde ist gestartet und wir drücken der deutschen Nationalelf natürlich die Daumen. Und damit wünscht Radio Enno allen Zuhörern einen gelungenen Start ins Wochenende.
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3: Guten Morgen, liebe Hörer. Hier spricht Auguste Sandner und das sind unsere aktuellen Aussichten. Heute ist es meist stark bewölkt und es kommt zeitweise zu Regen. Im Tagesverlauf können örtliche Auflockerungen auftreten, aber zum Abend wird wieder meist starke Bewölkung und zeitweise schauerartiger Regen erwartet. Die Höchstwerte liegen zwischen 17 und 19 Grad, im Harz zwischen 15 und 17 Grad. Der Wind weht schwach bis mäßig aus Südwest. In der Nacht zum Samstag bleibt es meist stark bewölkt und es ist weiterhin mit zeitweise schauerartigem Regen zu rechnen. Der Wind kommt schwach bis mäßig aus dem Westen bei 14 bis 11 Grad.
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3: Das Rolandsfest beginnt. Liebe Nordhäuser und Nordhäuserinnen, kommen Sie alle zum Start des jährlichen Stadtspektakels. Ab 15 Uhr stimmt uns Nordhäuser Blasmusik für den Abend ein, bevor um 16 Uhr die Roland-Gruppe offiziell den Schlüssel vom Oberbürgermeister Buchmann entgegennimmt. Und mit dieser Übergabe ist die Erlaubnis des Feierns im Stadtzentrum von oberster Spitze gegeben. Auf dem Rathausplatz wird die Bühne heute von folgenden Acts bespielt. Es gibt Nordhäuser Blasmusik, 18 Uhr tritt Yoga on the Rocks auf und 21 Uhr schließt Five-Pack Rock Cover aus dem Harz den Freitagabend auf dem Rathausplatz ab. Aber nicht nur auf dem Rathausplatz wird Musik und Show geboten. Auf dem Petersberg spielt 18 Uhr das Loh-Orchester ein Filmmusikkonzert unter dem Titel Sounds of Hollywood. Und um 21.45 Uhr spielen Mai und die Schlagerfürsten Kultsongs und aktuelle Hits im modernen Sound. So heißt es auf der Stadtwebseite, auf der Sie, liebe Hörer und Hörerinnen, zum Rolandsfest alle Informationen bekommen, wenn Sie nicht einen schönen Flyer aus der Stadtinfo ergattert haben. Auf der DJ-Meile geben uns 21 Uhr MO's Booking DJ Series und Matthew Deluxe die Ehre. Ganz Nordhausen wird heute auf der Straße sein, oder? Oder gehen Sie lieber etwas abseits zu einer Kulturveranstaltung? Zum Beispiel in den Hüppe den Weg zum blauen Zirkuszelt? Der Jazzclub Nordhausen präsentiert dort nämlich zum 26. Jazz-Frühling Sonderkunst mit Anna Mateur und The Boys und ihrem Programm Chaoshüter. Was die Künstlerin aus Dresden auf die Bühne bringen wird, bleibt ungewiss. Nur eins ist sicher, es wird alles geben, außer einem Strauß bunter Melodien. Und für den richtigen Groove umgibt sich Frau Mateur nur mit den besten Musikern. Ein ungewöhnliches, spannendes Programm heute 20 Uhr im Blue Balloon Zelt in einer Kooperation des Zirkus Zeppelini mit dem Jazzclub Nordhausen. Sollte das Rolandsfest viele Menschen, laute Musik, Essensgeruch und ausgelassene Stimmung gerade nicht zu ihrer Verfassung passen, könnten Sie 16 Uhr in der Stadtbibliothek zum Strick- und Häkeltreffen gehen. Oder Sie bleiben einfach bei uns im Programm. 11 Uhr läuft wieder More Than Music, die Musiksendung unserer FSJlerin Lara. 16 Uhr kriegen wir Axels Superhits zu hören und 21 Uhr lohnt sich, das Ohr in die Kramkiste zu stecken, bei der Sie eventuell auch die eine oder andere Überraschung erleben werden. Und ganz zum Schluss noch der Hinweis auf die Spiele der Fußball-WM in der Übertragung. Heute 21 Uhr spielen Kanada und Bosnien-Herzegowina und in der Nacht zum Samstag 3 Uhr kämpfen dann USA und Paraguay um Punkte. Die Vorrunde ist gestartet und wir drücken der deutschen Nationalelf natürlich die Daumen. Und damit wünscht Radio Enno allen Zuhörern einen gelungenen Start ins Wochenende.
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1: So, hallo, Auguste Sandner hier. Sie hören Radio Enno, das Bürgerradio für Nordhausen von Nordhausen. Und ich habe mir einen Gast eingeladen aus der Hochschule Nordhausen. Stell dich doch einfach mal kurz vor.
2: Ja, hallo, mein Name ist Christian Zoll. Schön, dass ich heute hier sein darf. Ich arbeite im Hochschulinkubator Nordhausen an der Hochschule Nordhausen.
1: Was ist der Hochschulinkubator? Oh mein Gott, das klingt sehr...
2: Inkubator ist vielleicht für den einen oder anderen ein Begriff, aber wir inkubieren oder lassen jetzt irgendwie keine Tierchen oder Babys irgendwie reifen, sondern tatsächlich wir sind da, um Ideen reifen zu lassen. Das heißt, wenn Studierende oder Mitarbeitende der Hochschule Ideen haben, also Geschäftsideen, unterstützen wir, dass daraus nicht nur eine Idee bleibt, sondern tatsächlich auch ja, ein innovatives Unternehmen oder auch so ein sogenanntes Startup vielleicht daraus wird.
1: Genau, Startup, das liest man häufiger. Was verstehe ich genau darunter? Was ist ein Startup?
2: Um es vielleicht ganz einfach zu erzählen, Startup bedeutet jetzt in dem Sinne nicht irgendwie eine neue Bäckerei zu eröffnen, weil das gibt es schon irgendwie 100.000 Mal irgendwie in Deutschland oder der Welt. Startup bedeutet wirklich etwas Neues zu entwickeln, eine Unternehmung, die es so noch nicht gibt, quasi am Markt, um das dann möglichst schnell wachsen zu lassen. Und ja, daraus dann ein vernünftiges, gutes, tolles Unternehmen und insbesondere auch hier in der Region entstehen zu lassen.
1: Boah, das stelle ich mir aber schon schwierig vor. Es gibt so viel auf unserer Welt, auf unserer Erde in Deutschland, da sich was Neues einfallen zu lassen. Seid ihr damit in diesem Prozess des Neufindens sozusagen auch integriert oder kommt ihr erst dann zum Zuge, wenn ich sage, ha, ich habe die geniale Idee, wie setze ich das um?
2: Das ist tatsächlich eine sehr, sehr gute Frage, weil wir im Hochschulinkubator versuchen, quasi alle Bandbreiten abzudecken. Mhm. Wir steigen da ein, um die Leute auch erstmal zu inspirieren, eigene Ideen zu entwickeln, durch verschiedene Formate, die wir anbieten, um Workshops, Ideen-Workshops beispielsweise oder auch beispielsweise unsere Social-Media-Kanäle, dass die Leute einfach mal aufmerksam werden, die Studierenden und Mitarbeitenden, dass es sowas überhaupt gibt. Mhm. Und im zweiten Schritt kann man bei uns natürlich auch lernen, quasi, wie man ein Unternehmen gründet, zu verschiedenen Themenbereichen, beispielsweise Finanzplanung, beispielsweise Marketing, kann man bei uns lernen. Und den dritten Schritt, also wirklich dann ins Machen zu gehen, da unterstützen wir dann konkret, wie man beispielsweise dann ein Unternehmen gründen kann, unterstützen da vielleicht auch mit kleinen Fördermitteln, unterstützen auch bei der Vernetzung mit Partnern, dass man sich natürlich auch mit Leuten vernetzen kann, die vielleicht da schon mehr Ahnung haben in dem Gebiet, sodass dann viele, viele Faktoren zusammenkommen, sodass dann am Ende auch ja wirklich dann ein Unternehmen entstehen kann, hier in der Region und auch in Nordhausen.
1: Toll. Und das ist ein Angebot nur für Studierende an der Hochschule Nordhausen oder?
2: Aktuell ist es schon so, dass man tatsächlich das Angebot für die Studierenden hat und auch für die Mitarbeitenden der Hochschule. Mhm. Wie das vielleicht auch in Zukunft sich vielleicht noch ändert, ist offen. Okay. Aber aktuell ist es vorrangig für die Studierenden der Hochschule. Wenn trotzdem irgendwie Interesse da ist, vielleicht mit uns zusammenzuarbeiten, dann vielleicht uns einfach mal im Anschluss vielleicht kontaktieren. Dann findet man da vielleicht auch Wege, wie wir trotzdem unterstützen können.
1: Ja, ich fand das schon total cool. Ich bin auf euren Instagram-Account tatsächlich aufmerksam geworden, weil ihr hattet so eine Reihe, wo ihr vorgestellt habt, wie man, jetzt komme ich wieder nicht auf diesen Begriff, bei KI sozusagen dem Prompt?
2: Genau, Prompt.
1: Genau, wie man den formulieren muss, um verschiedene Sachen zu erhalten sozusagen. Also das war irgendwie so eine Reihe, die fand ich sehr faszinierend.
2: Genau, KI ist natürlich auch ein super großes Thema und ein neues Thema, was auch immer wichtiger wird. Deswegen fokussieren wir uns da neben der klassischen Gründungsberatung und Gründungsunterstützung auch auf das Thema KI, strahlen da auch sehr viel in die Hochschule hinein. Also wie können Studierende das KI anwenden in ihrem Studium, um möglichst gut damit zu lernen, aber auch, wie können es Mitarbeitende anwenden oder natürlich dann im Unternehmen selbst, wie kann man da KI sinnstiftend anwenden oder sogar Startups entwickeln, die mit KI tatsächlich direkt arbeiten oder das Produkt vielleicht dann auch KI beinhaltet.
1: Super spannend klingt das, aber natürlich irgendwie auch sehr theoretisch. Ihr habt jetzt einen Demo-Day. geplant. Was ist das?
2: Genau, unser Demo Day findet am 17.06. statt. Beim Demo Day geht es darum, dass gerade die Teams oder die Unternehmens, also die potenziellen Unternehmen oder Startups, die wir ja unterstützen, ihre Ideen präsentieren können von einem großen Publikum hier bei uns an der Hochschule im Hike Lab. Da haben wir jetzt dann ja circa 10 Teams, die ihre Ideen vorstellen, quasi wirklich die Ergebnisse, die auf Basis unserer Unterstützung zustande gekommen sind. Das sind ja 5 Minuten Präsentationen, die man sich anhören kann. Für alle Zuschauenden sind natürlich auch alle eingeladen, dort dabei zu sein. Die können sogar dann auch abstimmen und dann tatsächlich geht es nämlich darum, auch am Ende einen Publikumspreis zu gewinnen. Und wie gesagt, da kann jeder Zuschauer, der Interesse hat, vorbeikommen und dafür abstimmen.
1: Wow, okay, der Demo Day am 17. Juni ab 16 Uhr, soweit ich weiß.
2: Genau, richtig.
1: Und ich habe gehört, danach gibt es auch noch eine Afterparty.
2: Genau, das ist dieses Mal neu und das freut uns sehr, dass wir da quasi im Anschluss eine Afterparty, ein Afterwork tatsächlich haben können. Mhm. Da ist natürlich auch jeder eingeladen, der irgendwie Interesse an Vernetzung hat, vielleicht auch mit den ein oder anderen Startups in Kontakt kommen möchte oder einfach nach der Arbeit sich schön an einem schönen Sommertag Musik hören möchte, sich vernetzen möchte. Unser Studierendenclub Karzer sorgt dann auch für die Getränke und noch für Essen und wir konnten, sind wir auch sehr glücklich, den Patrick Bosch als DJ gewinnen, so dass das eigentlich eine schöne Sommerparty bzw. Afterwork am Ende dann noch gibt.
1: Wie cool. Wenn man sich jetzt über Hike informieren möchte, wo tut man das am besten?
2: Am besten auf unserer Internetseite hike-startup.de/events. Mhm. Da findet man beispielsweise auch die Anmeldedaten, um sich dann für das Afterwork anzumelden. Cool. Es wäre super, wenn sich die Leute dann tatsächlich auch anmelden. Das hilft uns so ein bisschen bei der Planung, gerade beispielsweise was Catering etc. betrifft. Mhm. Und ansonsten kann man uns natürlich auch auf Social Media wie Instagram oder LinkedIn folgen.
1: Cool. Und dann kann man an dem Tag eben diese Pitches, diese kleinen Vorstellungen, 5-minütig von Startups, die ihr unterstützt habt, angucken. Spannende Sache. Cool, im Hike Lab auf dem Campus der Hochschule Nordhausen.
2: Genau, am unteren Campus, wenn man von der Hallischen Straße reinfährt, am besten auf dem Parkplatz parken und dann ist unser Hike Lab eigentlich schon fast in Sichtweite.
1: Cool.
2: Und dann einfach vorbeikommen und einen schönen Abend haben.
1: Sehr schön, das machen wir, liebe Hörer und Hörerinnen. Wir sehen uns dort am 17. Juni und wir wünschen bis dahin einen schönen Tag. Tschüss.
2: Vielen Dank.
3: Hello.

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2: Guten Morgen, liebe Hörer. Hier spricht Auguste Sandner und das sind unsere aktuellen Aussichten. Heute ist es meist stark bewölkt und es kommt zeitweise zu Regen. Im Tagesverlauf können örtliche Auflockerungen auftreten, aber zum Abend wird wieder meist starke Bewölkung und zeitweise schauerartiger Regen erwartet. Die Höchstwerte liegen zwischen 17 und 19 Grad, im Harz zwischen 15 und 17 Grad. Der Wind weht schwach bis mäßig aus Südwest. In der Nacht zum Samstag bleibt es meist stark bewölkt und es ist weiterhin mit zeitweise schauerartigem Regen zu rechnen. Der Wind kommt schwach bis mäßig aus dem Westen bei 14 bis 11 Grad.
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2: Das Rolandsfest beginnt. Liebe Nordhäuser und Nordhäuserinnen, kommen Sie alle zum Start des jährlichen Stadtspektakels. Ab 15 Uhr stimmt uns Nordhäuser Blasmusik für den Abend ein, bevor um 16 Uhr die Roland-Gruppe offiziell den Schlüssel vom Oberbürgermeister Buchmann entgegennimmt. Und mit dieser Übergabe ist die Erlaubnis des Feierns im Stadtzentrum von oberster Spitze gegeben. Auf dem Rathausplatz wird die Bühne heute von folgenden Acts bespielt. Es gibt Nordhäuser Blasmusik, 18 Uhr tritt Yoga on the Rocks auf und 21 Uhr schließt Five Pack Rock Cover aus dem Harz den Freitagabend auf dem Rathausplatz ab. Aber nicht nur auf dem Rathausplatz wird Musik und Show geboten. Auf dem Petersberg spielt 18 Uhr das Loh Orchester ein Filmmusikkonzert unter dem Titel Sounds of Hollywood. Und um 21.45 Uhr spielen Mai und die Schlagerfürsten Kultsongs und aktuelle Hits im modernen Sound. So heißt es auf der Stadtwebseite, auf der Sie, liebe Hörer und Hörerinnen, zum Rolandsfest alle Informationen bekommen, wenn Sie nicht einen schönen Flyer aus der Stadtinfo ergattert haben. Auf der DJ-Meile geben uns 21 Uhr MOs Booking DJ Series und Matthew Deluxe die Ehre. Ganz Nordhausen wird heute auf der Straße sein, oder? Oder gehen Sie lieber etwas abseits zu einer Kulturveranstaltung? Zum Beispiel in den Hüppe den Weg zum blauen Zirkuszelt? Der Jazzclub Nordhausen präsentiert dort nämlich zum 26. Jazz-Frühling Sonderkunst mit Anna Mateur und The Boys und ihrem Programm Chaoshüter. Was die Künstlerin aus Dresden auf die Bühne bringen wird, bleibt ungewiss. Nur eins ist sicher, es wird alles geben, außer einem Strauß bunter Melodien. Und für den richtigen Groove umgibt sich Frau Mateur nur mit den besten Musikern. Ein ungewöhnliches, spannendes Programm heute 20 Uhr im Blue Balloon Zelt in einer Kooperation des Zirkus Zeppelini mit dem Jazzclub Nordhausen. Sollte das Rolandsfest viele Menschen, laute Musik, Essensgeruch und ausgelassene Stimmung gerade nicht zu ihrer Verfassung passen, könnten Sie 16 Uhr in der Stadtbibliothek zum Strick- und Häkeltreffen gehen. Oder Sie bleiben einfach bei uns im Programm. 11 Uhr läuft wieder More Than Music, die Musiksendung unserer FSJlerin Lara. 16 Uhr kriegen wir Axels Superhits zu hören und 21 Uhr lohnt sich, das Ohr in die Kramkiste zu stecken, bei der Sie eventuell auch die eine oder andere Überraschung erleben werden. Und ganz zum Schluss noch der Hinweis auf die Spiele der Fußball-WM in der Übertragung. Heute 21 Uhr spielen Kanada und Bosnien-Herzegowina und in der Nacht zum Samstag 3 Uhr kämpfen dann USA und Paraguay um Punkte. Die Vorrunde ist gestartet und wir drücken der deutschen Nationalelf natürlich die Daumen. Und damit wünscht Radio Enno allen Zuhörern einen gelungenen Start ins Wochenende.
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1: Einen wunderschönen guten Tag, mein Name ist Auguste Sandner und ich freue mich, die nächste Sendestunde anzukündigen. Sie hören jetzt Jakob. Hallo Jakob.
2: Hallo.
1: Du gestaltest sehr regelmäßig eine Sendestunde hier bei Radio Enno, beim Bürgerradio von Nordhausen für Nordhausen. Und du hast dieses Mal welches Thema mitgebracht? Worum geht's die nächste Stunde?
2: Also, wir haben uns dazu entschieden, dass wir Aktuelles machen, zum Beispiel Blue Balloon, Zappellini, Rolandsfest. Und ich habe gehört, du hast auch schon ganz, ganz viele Dinge gemacht.
1: Ja, ich habe auch ein bisschen recherchiert. okay, und du hast auch einen Gast mitgebracht. Wen haben wir denn noch hier im Studio, bitte?
2: Also, heute haben wir einen ganz besonderen Gast, nämlich meine Mama. Hallo Mama.
3: Hallo mein Großer.
1: Ja, und ihr seid beide jetzt hier. Warum hast du denn deine Mama mitgebracht? Worüber soll sie denn sprechen?
2: Weil Stefanie, vielleicht kennt ihr sie, Stefanie Aurin, früher Knoche, sie hat früher sehr viel moderiert, sehr viele kennen sie sicher von euch. Und auch beim Rolandsfest hat sie ein paar Artikel geschrieben und ich hoffe, du weißt noch sehr viel, Mama. Ich glaube, wir besprechen jetzt erstmal, was für Dinge drankommen und dann ist deine Zeit.
1: Genau, also es dreht sich ums Rolandsfest. Stefanie, aber ganz kurz, wieso hast du Artikel, Beiträge über das Rolandsfest geschrieben?
3: Weil ich unter anderem vorher bei der Stadtverwaltung gearbeitet habe und dort einmal zwingendermaßen eingesprungen bin in der Moderation und das so gut geklappt hat, dass ich dann gesagt habe, ich könnte mir das auch öfter vorstellen.
1: Ach, wie cool. Okay, die kleine Verbindung brauchte ich jetzt zum Verständnis. Okay, aber es soll in deiner Sendestunde, Jakob, um Aktuelles gehen. Also, was kann man in nächster Zeit erleben, tun, sehen, hören, machen und so weiter und so fort?
2: Genau.
1: Das Rolandsfest. So, das ist ja ein ziemlich großes Fest. Gehst du da jedes Jahr hin?
2: Also, wir gehen nicht immer hin, aber trotzdem wegen Mama. Ja, schon eigentlich.
1: Okay. Und gibt es auch etwas, was du einfach auf jedem Rolandsfest dann machst? Irgendwie schon eine kleine Tradition oder sowas?
2: Nee, eigentlich nicht. Aber so mit den Personen sprechen, weil sehr viele da auch Mama kennen.
1: Okay, also wird sich viel unterhalten.
2: Ja.
1: Schön. Dann, du hast ein bisschen was rausgesucht. Was bietet das Rolandsfest denn dieses Jahr?
2: Genau, also nämlich am Freitag, dem 12. Juni 2026 ab 15 Uhr Nordhäuser Blasmusik an der Rathausbühne. Dann 16 Uhr Oberbürgermeister Kai Buchmann und die Rolandsgruppe auch auf der Rathausbühne. Dann 16.30 Uhr Nordhäuser Blasmusik, 18 Uhr Yoga on the Rocks, 21 Uhr Five-Pack Rock Cover aus dem Hart auch auf der Rathausbühne. Dann am gleichen Tag zwar auf anderen Bühnen, 19 Uhr Theater Nordhausen, Lohe Orchester Sondershausen, Filmmusik Überraschungskonzert auf der Petersbühne und 21.45 Uhr Mai und die Schlagerfürsten.
1: Auf welcher Bühne?
2: Auch auf der Peterbühne.
1: Petersbühne. Petersbergbühne oder
2: genau,
1: was ist das?
2: Auf der Petersbergbühne,
1: okay.
2: So, am Samstag, den 13. Juni 2026, ist von 11 Uhr bis 21 Uhr auf der Rathausbühne, zum Beispiel die Rolandsgruppe, der Hornklang. Dann fast zur gleichen Zeit auf der Petersbühne ist von 11.30 Uhr bis 21 Uhr auf der Petersbühne, wie schon gesagt, Deutsch Rock Mafia Juli, eine der bekanntesten deutschen Bands.
1: Wow, cool. Juli, kennst du Juli, Jakob?
2: Nee,
1: kennst du nicht? Das ist eine richtig bekannte, ja gut, da merke ich mal, wie alt ich bin. Stefanie schüttelt auch den also ich kenne Juli noch. Das ist ein richtiges Highlight auf jeden Fall in Nordhausen. Also das sind echte Stars, die wir hier begrüßen dürfen. Da kannst du mal Ausschau halten, ob ich vielleicht für Radio Enno einen kleinen Post absetze an dem Tag und so wie so ein kleiner Groupie irgendwelche Fotos mache. Okay, aber sehr schön. Also es ist extrem viel los. Petersbergbühne, das ist da an der Petersbergschule, richtig? Mit dem, wo auch der Kletterturm ist, Jakob?
2: Ja, genau.
1: Okay, cool. Wie ist das? Hast du auf irgendwas von deiner Liste, hättest du da richtig Bock, irgendwo hinzugehen?
2: Also wir gehen meist zur Rolandgruppe.
1: Oh, okay, die Rolandgruppe. Warum guckst du dir die an?
2: Weil ich sehr viele, zum Beispiel Professor Zwanzier oder der Roland, finde ich sehr, sehr cool, die Personen.
1: Okay, es gibt ja jetzt einen neuen Roland, hast du das mitgekriegt?
2: Ja.
1: Der war bei uns gerade erst letztens im Interview. Haha, wir kennen den ohne Kostüm, ganz privat, den Darsteller. Was macht denn die Rolandsgruppe eigentlich?
2: Da können wir uns ja gleich an meine Mama wenden. Oh. Da fragen wir sie einfach mal, Mama.
3: Was macht die Rolandgruppe? Mhm. Ich glaube, da können die Darsteller noch viel, viel besser darüber sprechen. Allerdings hat die Rolandgruppe so ein bisschen immer die Pike in den Wunden in Nordhausen. Was ist gut, was ist nicht so gut? Wo gibt es gerade Dinge, die man politisch ansprechen sollte? Oder sie decken Dinge auf, die gar nicht so positiv gelaufen sind, wie man sich das vielleicht ursprünglich erhofft hat. Und das machen sie aber nicht, indem sie da jemanden vorführen, sondern mit einem großen Augenzwinkern und ganz viel Schelmerei, aber sie machen es trotzdem so deutlich und vor allen Dingen machen sie es in Nordhäuser Mundart und das ist immer ganz was Besonderes für uns.
1: Jakob, verstehst du Nordhäuserisch?
2: Also tatsächlich, wenn ich es lese, so ein ganz kleines bisschen, aber auch durch Oma und Opa, auch ein bisschen Mama. Und weil wir früher habe ich mich darüber noch mehr informiert und auch relativ viel zum Beispiel in alten Zeitungen von Oma und Opa nochmal rumgestöbert sozusagen.
1: Oh, wie cool. Du bist in Nordhausen geboren, oder Jakob?
2: Ja.
1: Weil ich bin ja sozusagen Zugereiste hier und ich finde das Nordhessische so cool, wenn Winfried Schmidt hier bei uns in den Sender kommt und seine monatliche Kolumne einspricht, dann sitze ich immer daneben wie so ein kleines, weißt du, so, finde ich total cool und versuche alles zu verstehen, was er sagt. Kennst du die Kolumne von Winfried Schmidt?
2: Nee.
1: Die druckt er in der Thüringer Allgemeinen ab, einmal im Monat und spricht sie hier halt auf Nordhisserisch ein und dann kann man die auf unserer Mediathek anhören. Haha, sehr cool. Ja, finde ich auch richtig gut. Stefanie, was verbindest du denn mit dem Rolandsfest? So, ist das was Besonderes? Hat sich das im Laufe der Zeit verändert? Sollte man da noch hingehen oder ist es schon so, wie die Kritiker und Kritikerinnen sagen, eigentlich nur noch Kommerz?
3: Na, nun bin ich natürlich in Doppelfunktion, sag ich mal. Also zum einen mit der persönlichen Verbindung, das Fest gesehen, in den hinteren Kulissen dabei gewesen zu sein und zu wissen, wie unglaublich viel Herzblut ganz, ganz viele Mitarbeitende der Stadtverwaltung dort reinhängen. Und auf der anderen Seite natürlich auch als Nordhäuser Bürgerin, die das dann einfach tatsächlich als genießenden Moment wahrnimmt einmal im Jahr. Und ja, ich finde, man muss da hingehen. Als Nordhäuser, aber auch als Gast sollte man sich das auf gar keinen Fall entgehen lassen.
1: Cool. Na dann, sehr schön. Vielen lieben Dank für diesen kleinen Eindruck. Jakob, haben wir noch was vergessen? Müssen wir noch was erwähnen?
2: Nee.
1: Programm hast du genannt. Ich weiß noch, dass außer bei den Bühnen, es gibt wieder eine Kindermeile, nehme ich an, da bei der Marktpassage und Kreissparkasse und so. Dann habe ich schon gesehen, sie schütten Sand auf für das Beachvolleyball. Da treten irgendwelche Mannschaften gegeneinander an. Hast du davon auch gelesen, Jakob?
2: Also ich weiß, dass es da immer kleine Sportevents gibt.
1: Und dann freuen wir uns auf gute Stimmung. Viele Menschen, die Lust haben, Zeit miteinander zu verbringen. Vielleicht passt das Wetter ja auch am Wochenende, das drücken wir mal noch die Daumen. Und dann, Jakob, würde ich sagen, hören wir ein bisschen Musik und sind dann gleich mit dem nächsten Veranstaltungstipp wieder da, oder?
2: Ja.

0: Hallihallo, hier sind wir wieder im Studio von Radio Enno mit Auguste Sandner und Jakob. Hallo Auguste.
1: Hallo Jakob, schön, dass du wieder da bist.
0: So, alle, die eben schon zugehört haben, wir machen aktuelle Dinge. Eben haben wir das Rolandsfest. Was haben wir jetzt?
1: Ich habe mich gewundert, beziehungsweise auf meinem Arbeitsweg komme ich an einem großen Plakat vorbei und da ist ein Reiter, ein Springreiter drauf abgebildet und Immenrode steht dabei. Weißt du, wo Immenrode ist?
0: Habe ich schon mal von gehört.
1: Ist bei Sondershausen in der Nähe. Und da findet jetzt vom 11. bis 14. Juni finden da die Landesmeisterschaften Thüringen im Springreiten statt.
0: Cool.
1: Und vom 17. bis 21. Juni, also das Wochenende darauf, ist da das große Summer Meeting auch zum Springreiten. Also zwei richtig große Reitevents.
0: Cool.
1: Wir haben, glaube ich, letztes Mal schon über das Reiten gesprochen. Kann das sein? Dass du mir gesagt hast, du voltigierst,
0: ja,
1: oder so?
0: Ja.
1: Wie ist das bei Pferden? Hast du Angst vor Pferden oder?
0: Nein, also ich habe keine Angst vor Pferden, aber ich bin jetzt nicht der riesige Pferdefreund, aber ich kenne Leute, die wirklich Respekt vor Pferden haben. Vor manchen Pferden habe ich auch wirklich ein bisschen Respekt. Aber sonst, ich kann gut reiten, sitze auch schön im Sattel.
1: Mhm. Sehr
0: deswegen,
1: cool.
0: Also eigentlich nicht.
1: Und guckst du manchmal im Fernsehen auch so Reitsport?
0: Naja, nee, eigentlich nicht so. Ich bin da nicht so der Interessierte.
1: Ja, der Handballer hier, der sich nicht für Reitsport ist. Also auf jeden Fall Immenrode. Also man muss sich vorstellen, das ist echt, also im Internet heißt es, es ist so ein 200-Seelen-Dorf. Ort, also richtig klein bei Sondershausen, und die haben sich halt beworben, das ist ein Verein, der ländliche Reitverein Immenrode, die haben sich beworben für diese Landesmeisterschaften. Die Thüringer Landesmeisterschaften sind, da kommen also Reiter aus ganz Deutschland und messen sich im Springreiten, und es werden an dem Wochenende vom 11. bis 14. Juni etwa 150 Reiter und 500 Pferde erwartet.
0: Oh.
1: Und dafür kann man sich Tickets kaufen. Gibt eine Webseite, kannst du ein Ticket kaufen, und so ein Tagesticket kostet 10 Euro. Also jetzt nicht die Welt. Fair. Mhm. Und Kinder bis einschließlich 14 Jahre sind kostenfrei.
0: Cool.
1: Oder? Finde ich auch irgendwie cool.
0: Ja, ist gut.
1: Und wie gesagt, die belassen das eben nicht bei dieser einen Veranstaltung, sondern die haben ein jährliches Summer Meeting vom sozusagen Reitfreunden. Das ist dann am Wochenende drauf, vom 17. bis 21. Juni. Da werden 250 Reiter und 800 Pferde erwartet. Und diese Teilnahme an diesem Wettkampf ist sozusagen eine Qualifikation für andere Wettkämpfe im Jahr sozusagen. Da kann man also irgendwelche Punkte sammeln und sich qualifizieren. Und da werden die weltbesten Springreiter Deutschlands erwartet. Zum Beispiel auch ein deutscher Meister, Jörg Oppermann. Also große Empfehlung, die Thüringer Landesmeisterschaften und das Summer Meeting in Immenrode. Und man denkt es halt nicht, weil, weißt du, es ist hier direkt um die Ecke. Es ist ein mini kleiner Ort.
0: Ja.
1: Und aber die haben richtig tolle ein richtig tolles Gelände, geben sich richtig Mühe. Also es lohnt sich mal, den Blick auf diese
0: Schön.
1: Webseite zu werfen, auf
0: jeden
1: Fall. Kleiner Hinweis hier aus der Redaktion, was man in nächster Zeit hier in der Nähe machen kann. Und bevor wir das nächste abhaken, sozusagen, was von deiner Liste kommt, machen wir einfach ein bisschen kurz Musik, oder?
0: Ja, dann hören wir uns gleich wieder hier bei Radio Enno.

0: Und da sind wir wieder bei Jakob und Auguste im Studio. Jakob, wir haben uns vorgenommen für die Sendestunde, dass wir ein bisschen über Aktuelles reden, also über Veranstaltungen und Happenings, die man vielleicht mitnehmen kann, hier in Nordhausen und in der Umgebung. Und du hast über das Rolandsfest gesprochen und wir haben auch, ich glaube, das war auch in einer unserer letzten Sendungen, wir haben schon mal über das große Zirkuszelt gesprochen.
1: Ja.
0: Ach, das war in unserem Teaser, wo wir auf die Sendung hier hingewiesen haben, dass
1: genau,
0: wir die machen. Ah. Und dieses große blaue Zelt, was jetzt am Hüppedinweg steht, also ein bisschen so im, naja, fast Industriegebiet, würde ich sagen, das ist vom Zirkus Zappellini bespielt, das große Blue Balloon Festival.
1: Ja.
0: Erzähl mal ein bisschen was übers Festival. Wann fing es an? Bis wann geht's?
1: Ja, also ich habe herausgefunden, mit vielen Flyern zum Beispiel, dass es am April, am 25. anfing. Jetzt im Juni laufen sehr viele Dinge, zum Beispiel am 12. um 20 Uhr die Chaoshüter, am 14. Juni um 19 Uhr Inside Juggling, am 15. Juni nochmal Inside Juggling und aufhören tut's im Juli, nämlich mit dem 12. Juli um 19 Uhr, das Leben ist Kurzgeschichten.
0: Also, das ist ein lustiger Titel.
1: Ja, finde ich auch.
0: Da liegen überall Flyer, auf jeden Fall habe ich die auch schon gesehen. Die sind
1: ja
0: in schönem Lila, Programmübersicht. Und die haben auch eine tolle Webseite, Blue Balloon, kann ich auch nur empfehlen. Und das ist Zirkusprogramm. Ja,
1: genau, aber da will ich noch mal ganz kurz drauf ansprechen.
0: Bitte, sag mal.
1: Zirkus ist nicht immer Zirkus. Zirkus kann auch Artistik sein. Muss ich nicht immer zum Clown machen und auch Clown. Auch Clowns können coole Dinge. Mhm. Zum Beispiel letztens, da war ich beim Zappellini, wirklich Kinderzirkus. Mhm. Und da war es so, meine Freundin hat im Reifen geturnt oder ihre kleine Schwester ist auf einem Ball gelaufen oder zum Beispiel Einradfahren. Es war super schön. Gucken Sie bitte mal vorbei. Das ist nicht wirklich so witzig. Das ist wirklich anstrengend.
0: Ah, verstehe. Das ist dir also wichtig, dass das ernst genommen wird und nicht so dieses, sich lächerlich machen sozusagen,
1: genau,
0: bedeutet.
1: Genau, okay. Es gibt Zirkus, wo sich wohin gefallen wird, aber bedenken muss man immer, jedem Menschen können Fehler passieren.
0: Verstehe. Okay, und Zirkus, also ich weiß, dass der Zirkus in den letzten Jahren auch eine große Entwicklung gemacht hat, weil früher hieß Zirkus auch, dass da viele Tiere aufgetreten sind in der Manege, im Zirkuszelt. Da wurden dann noch Kühe, Hunde, Ziegen im Kreis geführt, Pferde ganz viel und wurde darauf Artistik gemacht. Früher, man kennt auch die Filme, wo der wilde Löwe sozusagen gebändigt wurde mit dem, kennst du das, der Zirkusdirektor, der Dompteur mit der Peitsche und sowas.
1: Ja.
0: Das hat sich alles verändert zum Schutz der Tiere, ne? Auch zum Guten. Also in den Zirkussen, sagt man eigentlich Zirkusse? Ist das die Mehrzahl?
1: Keine Ahnung.
0: Liebe Hörer und Hörerinnen?
1: Zirkusse? Zirken?
0: Genau, ja. In den vielen Zirken, in denen ich war. Nee, aber das war früher wirklich noch sehr verbreitet, dass da Tiere mit drin waren in dem Programm. Das ist heute viel, viel, viel, viel seltener so. Dem Tierschutz sei Dank. Und ich war ja mal, warst du auch schon mal in einem ganz großen Zirkus, also zum Beispiel so Cirque du Soleil oder sowas?
1: Also tatsächlich war ich mit Oma und Opa mal in einem, finde ich, sehr großen Zirkus und auch da gab es noch was mit Tieren, aber wirklich so was Cooles mit so Pferden, wo die Pferdchen rumgelaufen sind und man sich Zuckerwatte kaufen konnte und dann die Tiere mit irgendwelchem Pferdefutter füttern konnte und das war wirklich recht cool, weil dann mit den Pferden irgendwie, die Pferde haben irgendeinen Ball so rumgeschossen, sag ich jetzt mal so. Und das war richtig witzig.
0: Ja, ich kann mich an Zirkusbesuche in Berlin erinnern. Da gab es sogar Kamele, das weiß ich noch.
1: Ja, das war bei uns auch.
0: Ja, also es ist schon spannend, wie sich das entwickelt hat. Und wenn man Zirkus sagt, weißt du, mir kommt als allererstes die Musik in den Kopf. Ja. Zirkus hat immer was mit Musik zu tun. In der Manege läuft Musik. Fällt dir, also hast du eine Melodie im Kopf, wenn du so Zirkus hörst?
1: Also immer wenn ich so an Zirkus denke, denke ich so an sozusagen sowas.
0: So ein bisschen marschig, also genau. Marschmusik auch, ne?
1: Ja.
0: Also dieser Klassiker ist dieses.
1: Genau, was man auch aus Madagaskar oder.
0: Stimmt, ja. Richtig, richtig. Cool. Ja, also, liebe Hörer und Hörerinnen, ein bisschen Zirkus muss nicht das klassische Clown- und Zirkusdirektor-Streit irgendwie sein, sondern kann eine tolle Artistik sein, eine Zaubershow vielleicht auch. Wer weiß, was Blue Balloon zu bieten hat.
1: Genau, sie können vielleicht sogar bei manchen Zirkusse, keine Ahnung, auf Kamelen reiten oder sich Schlangen um den Hals legen lassen, so wie ich es hatte. Das ist schon echt cool, glauben Sie mir. Mhm. Gehen Sie mal hin, lassen Sie sich überraschen und haben Sie bitte einen anderen Blick auf Zirkus als jetzt.
0: Das hast du sehr schön gesagt. Dann gehen wir in die Musik und hören uns gleich wieder hier bei Jakobs Sendestunde.
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0: Hallo, hier sind wir wieder im Studio von Radio Enno mit Auguste und Jakob. Hallo Auguste.
1: Hallöchen Jakob, hallo liebe Hörer und Hörerinnen.
0: So, wir haben jetzt schon ganz viele Themen gemacht über den Blue Balloon und Rolandsfest.
1: Oh, da freue ich mich richtig drauf. Also ich habe richtig Lust, am Wochenende Action zu haben. Du
0: ja.
1: Auch?
0: Ja? Ja.
1: Okay.
0: Sag aber, mal, was hast du jetzt gemacht?
1: Ich hab auch noch was auf dem Zettel. Nämlich, ich habe ein bisschen recherchiert, das fängt ein bisschen später an, erst am 19. Juni. Und zwar die Schlossfestspiele in Sondershausen. Hast du von denen schon mal gehört?
0: Nee.
1: Also, aber das Schloss Sondershausen kennst du?
0: Ja.
1: Okay. Und in dieser tollen Kulisse findet seit 20 Jahren das Open-Air-Event gestaltet vom Theater Nordhausen und dem Loh-Orchester Sondershausen statt. Die spielen sozusagen im Schloss große Opern.
0: Cool.
1: Open Air ist immer toll, ne? Im Sommer kannst du draußen richtig tolle Musik hören. Und das ist jetzt wirklich Jubiläum. 20 Jahre machen die das jetzt schon und ist für groß und klein geeignet. Aufgrund von Renovierungsarbeiten im Schlosshof, passiert ja manchmal, dass irgendwas umgebaut werden muss, finden die Festspiele jetzt wieder in der in dem Lustgarten statt. Ist aber auch toll. Und die haben einen Oper-Doppelabend, und zwar der Bajazzo und Cavalleria Rusticana. Die haben Premiere am 19. Juni im besagten Lustgarten. Und bei diesen zwei Opern, die werden meistens zusammengespielt tatsächlich, die erzählen von zwei Ehebruchgeschichten. Also von Intrige und Affäre und Eifersucht und alles untermalt von ganz großer klassischer Musik. Du verdrehst die Augen, Jakob. Wieso? Findest du das Thema nicht spannend?
0: Nein, ich habe nur da drüben geguckt.
1: Hast du durch die Glasscheibe geguckt hier bei uns im Studio? Also wirklich, lässt sich ablenken hier. Der Oper-Doppelabend wird musikalisch geleitet von Gabor Ondvari und die Inszenierung hat Benjamin Prince gemacht. Und in beiden Stücken singt Florian Tawitsch. Das ist mir aufgefallen, deswegen wollte ich das erwähnt haben. Außerdem Schlossfestspiele Sondershausen gibt es eine Musical-Revue mit 16 Songs unter dem Titel Songs for a New World. Die haben Premiere am 26. Juni im Lustgarten. Und das sind verschiedene Songs, die sich ja um ganz verschiedene Themen drehen. Und da gibt es eine Mischung, eine musikalische aus Pop, Gospel und Jazz. Die musikalische Leitung hat Julian Gaudiano, die Inszenierung hat Ivan Alborese übernommen und das Ballett wirkt mit, genauso wie unser Jörg Neubauer. Das wird sein letzter Auftritt. Der hat ja jetzt jahrelang hier das Junge Theater geleitet, weißt du? Und jetzt hört er auf und das wird sein letzter Auftritt sein bei dem Musical-Format Songs for a New World. Und dann muss ich dir ja gestehen, gibt es noch was Drittes für Familien auf der Theaterwiese. Premiere ist am 3. Juli, Abu Hassan heißt das Stück. Geht nur eine Stunde oder 50 Minuten.
0: Ja.
1: Und ist für die ganze Familie geeignet. Luca Marcossi macht die Leitung und Matthias Kitter die Inszenierung. Und da geht es um Abu und seine Frau. Und die haben Geldprobleme. Und die versuchen sozusagen irgendwie ihren Schuldnern zu entkommen und mit einer List an Geld zu gelangen und sowas. Ist ganz witzig. Und weißt du was? Ich spiele mit.
0: Du spielst mit?
1: Ja. Ich bin Statistin in dem Stück. Ich bin eine von dem Volk, also die, wo Abu Geld schuldet. Also da bin ich eine Figur, die sagt so, ich will mein Geld zurück und so weiter und so fort.
0: Ja.
1: Und ich habe noch eine zweite Rolle als Flamingo. In ganz knietschepink habe ich eine kleine Choreografie. Glaubst du, kannst du das vorstellen?
0: Nee,
1: Auguste. Ja, also wenn man mich in einer Komödie auf der Theaterwiese bei den Schlossfestspielen Sondershausen erleben will, dann darf man ab dem 3. Juli gerne nach Sondershausen fahren. Du bist herzlich eingeladen, Jakob.
0: Ja, da werden wir uns vielleicht sehen.
1: Ja, das ist auf jeden Fall lustig und empfehlenswert. Also gute Musik, Open Air, wir hoffen alle auf gutes Wetter und ja, Sondershausen ist ja nicht so weit. Kann man ja vielleicht mal rüberfahren ins schöne Schloss.
0: Ja.
1: Ich hoffe, wir konnten jetzt genug Werbung machen, Jakob, dass du auch mal vorbeiguckst und dir vielleicht auch was anguckst.
0: Ja.
1: Und das nächste auf der Liste stellen wir gleich vor, nach ein bisschen Musik. Was kannst du ja schon mal ein bisschen anteasern? Worum geht's im nächsten Block?
0: Von dem Verlust der Destille.
1: Okay, gut. Hören wir gleich mehr drüber. Bis gleich.
0: Ja.

0: Hallo, hallo, mein Name ist Auguste Sandner und ich sitze hier im Studio mit Jakob. Hallo Jakob.
1: Hallo.
0: Wir sind mitten in deiner Sendestunde, beziehungsweise fast schon am Ende deiner Sendestunde angekommen, die sich heute um eigentlich Aktuelles dreht. Was ist los in und um Nordhausen? So, was hast du denn noch auf deinem... Du hast eben gerade vor der Musik, hast du gesagt, vom Verlust der Destille. Was bedeutet das denn in Gottes
1: genau,
0: Willen?
1: Also die Destille war sowas Ähnliches wie die kleine Freiheit. Viele Leute kennen vielleicht die kleine Freiheit. Kennst du sie?
0: Ist das nicht... Ja, die sind da Freundschaft... Nee, Freiheitsstraße, Freundschaftsstraße. Welche ist das? Nummer zwei. Richtung Bahnhof. Da ist eine kleine Bühne. Ja, kenne ich.
1: Okay, weil für die Leute...

0: die nicht wissen, was die kleine Freiheit ist, da kann man sich treffen, da gibt es Vorführungen, Aufführungen, da kann man sich schön treffen mit seinen Freunden.
1: Gibt es Konzerte auch, DJs treten dort auf, okay.
0: Ja, und ich erzähle jetzt einfach mal was dazu, nämlich die Destille, also es gab einen Verlust der Destille und zwei Leute hatten die Idee, eine neue zu gründen und mit dem einen habe ich gesprochen und hat er mir noch erzählt, er saß mit seinem Freund bei zwei Flaschen Weißwein an dem Tisch und die haben überlegt, was könnten wir machen? Und nach der einen Flasche Weißwein kamen sie dann auf die Idee, dass es einen neuen Veranstaltungsort geben musste, wo sich jeder treffen kann, wo jeder hinkommen kann, egal was seine Hautfarbe ist, egal was er liebt, wen er liebt. Und so hat sich die kleine Freiheit gegründet. Und es hat sehr klein angefangen. Sie haben sehr lange nach einem passenden Ort gesucht. Aber haben dann einen neuen Platz gefunden sozusagen und haben dann ganz, ganz viel da drin umgebaut, haben nochmal geguckt, wie können wir das schöner machen und haben zuerst gedacht, es wird ganz, ganz klein werden, beziehungsweise also mit dem ich gesprochen habe, der hat schon gedacht, es wird hoffentlich etwas Größeres und hatten nur relativ wenige Veranstaltungen geplant, aber jetzt in den nächsten Jahren sollen noch mehr Veranstaltungen kommen und er hat sich gefreut, dass es jetzt noch mehr Veranstaltungen gibt, beziehungsweise immer wieder alles ausverkauft ist. Und da hat er auch gesagt, also wenn man nicht wirklich früh ist, ist es sehr schnell weg. Und viele Leute ärgern sich auch, dass sie keine Karten mehr bekommen haben. Aber aus Gründen dürfen sie nicht mehr verkaufen. Aber wenn sie wirklich Lust haben, neue Freunde kennenzulernen oder alte Freunde zu treffen, gehen sie da einfach mal hin. Es ist sehr witzig. Sie haben auch eine Website. Da können sie sich informieren, was es da gibt.
1: Genau, die kleine Freiheit in der Freundschaftsstraße 2. Haben einen coolen Instagram-Account. Ich glaube, das ist auch so das Einzige, wo ich immer mal wieder von ihnen höre. So werbetechnisch, glaube ich, kann man da noch ein bisschen was tun. Deswegen großen Dank an dich, Jakob, dass du die kleine Freiheit hier mit in deine Sendung genommen hast. Die können das auf jeden Fall, trotzdem sie gut besucht sind, gebrauchen. Ja, die Ecke, wo die da unten sind, lässt sich drüber streiten, ob das die schönste ist in Nordhausen, aber sie machen auf jeden Fall cooles Programm. Sie sind ein offener Ort.
0: Genau.
1: Das hast du ganz richtig beschrieben. Und sie haben spannende auch so Vortrags- und Diskussionsformate. Also so habe ich sie mitgekriegt.
0: Ja, genau. Also über alles kann da diskutiert werden.
1: Cool. Hast du da zufällig einen nächsten Termin oder sowas auf der Liste oder wolltest du es einfach so als Veranstaltungsort mal ein bisschen promoten?
0: Also ich habe es einfach mal so gesagt, um das auch nochmal richtig bekannt zu machen.
1: Okay, cool. Ja, in Nordhausen kann man einiges erleben, liebe Hörer und Hörerinnen. Gehen Sie am Wochenende schön aufs Rolandsfest oder fahren nach Immenrode zum Reitsport, nach Sondershausen zu den Schlossfestspielen. Besuchen Sie auf dem Hüppedennweg den Blue Balloon, also das große blaue Zirkuszelt, oder schauen in der kleinen Freiheit vorbei in der Freundschaftsstraße. Dankeschön, Jakob, für diesen schönen Beitrag, Aktuelles aus Nordhausen und der Region.
0: Genau.
1: Und dann wünsche ich dir eine schöne Zeit und dass du auch immer genug zu tun hast in deiner Freizeit.
0: Ja, dann hören wir uns und liebe Hörer und Hörerinnen, wir auch.

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2: 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Hallo und herzlich willkommen bei More than Music mit Lara. Heute habe ich die Band Love Cat. Ich war dort selber schon beim Konzert, was auch mein allererstes Konzert war, in Berlin. Und ich muss sagen, es ist wirklich eine sehr, sehr tolle Band und ich liebe ihre Lieder. Die Band ist auch noch nicht so alt, relativ neu, und das Debütalbum, was ich heute vorstelle, Vicious Delicious, kam am 31. Oktober 2025 raus. Ich wünsche euch auf jeden Fall jetzt erstmal viel Spaß, ihr hört jetzt einen Song und danach geht es weiter.

Lovecat ist sozusagen das musikalische Alter Ego der englischen Sängerin und Songwriterin Sophie Morgan Howard, die 1996 in Liverpool geboren wurde. Nachdem sie viele Jahre unter ihrem eigenen Namen eher ruhigen Folk-Pop veröffentlichte, erschuf sie 2023 die Kunstfigur Lovecat. Eine deutlich dramatische, glamouröse und düster romantische Version ihrer selbst. Unter diesem Namen verbindet sie Alternative Rock, Dark Pop und gothische Noir-Ästhetik zu einem Stil, der stark von Theatralik, Vintage, Romantik und einer geheimnisvollen, leicht verführerischen Bildsprache geprägt ist. Ihr Debütalbum Vicious Delicious erschien am 31. Oktober 2025 und markierte ihren endgültigen Schritt weg vom zarten Folk hin zu einer selbstbewussten Bühnenfigur, die mit intensiven Live-Shows, auffälligen Outfits und einer Mischung aus Sinnlichkeit und Melancholie aufmerksam erregt. Lovecat präsentiert sich als Künstlerin, die Musik, Mode und Erzählung zu einer einzigen atmosphärischen Welt verschmelzen lässt und damit eine ganz eigene Nische in der britischen Alternative-Szene geschaffen hat.

Ihre Musik wirkt wie ein nächtlicher Spaziergang durch eine Stadt voller Neonlichter, Zigarettenrauch und flackernder Sehnsucht. Melodisch zugänglich, aber stets mit einem Schatten im Blick. Die Songs tragen eine süße, fast zerbrechliche Stimme, die jedoch Texte transportiert, die eher bitter oder leicht giftig wirken. Dadurch entsteht ein Kontrast, der ihre Musik gleichzeitig verletzlich und verführerisch macht. Ihr Sound lebt von einer Atmosphäre, die an alte Glamour-Mythen, verrauchte Kellerclubs und die Ästhetik klassischer Goth-Romantik erinnert. Kritiker beschreiben ihn als Pop, der bewusst ins Halbdunkel gezogen wird, weit weg von Hochglanz und Perfektion. Stattdessen entsteht ein Gefühl von geheimnisvoller Intimität, als würde man in ein Tagebuch voller nächtlicher Gedanken hineinhören. Die Romantik in ihren Liedern riecht eher nach Nikotin als nach Rosen, und genau diese Mischung aus Eleganz und Abgründigkeit macht den Reiz aus. Gleichzeitig umgibt Lovecat eine bewusst gepflegte Mystik, die sich auch in ihrer Musik widerspiegelt. Insgesamt lässt sich ihr Genre als ein stilvoller, düsterer Hybrid beschreiben, der Pop zugänglich macht, ohne seine Kanten abzuschleifen, und der Rock- und Goth-Elemente nutzt, um eine Welt voller Rauch, Romantik und Rätsel zu erschaffen.

Lipstick verbindet rauchige Pariser Eleganz mit britischer Härte, getränkt in Verführung und geschärftem Witz. Geschrieben nach einer zufälligen Begegnung mit einem Mann, der sie Puppe nannte und später das Schlagzeug auf dem Track spielte, erzählt Lovecat eine Geschichte von Spiel, Macht und Leidenschaft, wie sie erklärt. Lipstick ist ein Song über Liebe und Fetische, der Wunsch zu gefallen und sich wie eine kleine Puppe zu fühlen, mit der man spielen kann, aber die auch Zärtlichkeit und Hingabe gleichermaßen erfährt.

Der Song Alien von Lovecat beschreibt ein Gefühl der Entfremdung und Andersartigkeit, symbolisiert durch das Dasein als Alien unter Sapiens. Er reflektiert das Gefühl, nicht dazu zu gehören, trotz des Versuchs, sich der Masse anzupassen, und die Sehnsucht nach einem Ort, an dem man sich akzeptiert und verstanden fühlt. Meditator von Lovecat, veröffentlicht im Mai 2024 als Debütsingle, ist eine düstere, theatralische Gothic-Pop-Ballade, die eine toxische und selbstzerstörerische Liebesbeziehung thematisiert. Der Song beschreibt den verzweifelten Versuch einer Person, einen grausamen Partner durch Hingabe zu ändern, was jedoch nur zu weiteren Schmerz führt. Musikalisch wird der Song oft mit Nick Cave oder einem theatralischen Kabarettstil verglichen, was die morbide und leidenschaftliche Stimmung unterstreicht.

Der Song Dinner at Brasserie Zadel von Lovecat beschreibt die Sehnsucht nach Nähe und den Wunsch, von einem besonderen Menschen geliebt und umsorgt zu werden. Der Text schildert die Sehnsucht nach einer tiefen Verbundenheit, symbolisiert durch romantische Szenen und Gesten und unterstreicht den Wunsch der Sängerin, bedingungslos geliebt und umsorgt zu werden. He's My Man beschreibt eine tiefe emotionale Verbindung zwischen zwei Menschen, in der einer trotz aller Herausforderungen ein starkes Bedürfnis und große Liebe zum anderen ausdrückt. Der Text vermittelt ein Gefühl der Hingabe, der Aufopferung und der Sehnsucht nach ewiger Verbundenheit und betont so eine einzigartige Bindung, die für Außenstehende möglicherweise schwer nachvollziehbar ist.

0: Vicious Delicious thematisiert die Anziehungskraft einer toxischen, chaotischen Beziehung, in der Gefahr und Leidenschaft verschmelzen. Der Song porträtiert die Faszination für einen grausamen, aber unwiderstehlichen Partner, wobei Gegensätze wie Schmerz, Black and Blue und Verlangen, Delicious, betont werden. Es geht um dunkle Romantik und das Finden von Schönheit im Chaos. Love and Money von Lovecat ist ein euphorischer Indie-Pop-Song, der als Liebesbrief an eine leidenschaftliche, verzehrende Romanze in London verstanden wird. Inspiriert von einer Liebe auf den ersten Blick mit einem Barkeeper, besingt der Track eine chaotische, nächtliche Romanze, die von den Themen Liebe, rauschhaften Momenten und dem Streben nach Reichtum geprägt ist.
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0: Der Song Spider erzählt von Betrug und Manipulation in einer Beziehung, symbolisiert durch die Metapher einer Spinne, die ihr Netz um ihre Beute spinnt. Der Text beschreibt die raffinierte Lügen, die ein Partner spinnt und die beim anderen emotionalen Stress und ein Gefühl der Gefangenschaft hervorrufen, was letztendlich zu einem Gefühl von Übergriff und Verletzung führt. Emma Dilemma ist ein Song, der sich mit den komplexen, oft gefährlichen und chaotischen Aspekten von modernen Beziehungen auseinandersetzt. Zusammenfassend ist Emma Dilemma ein theatralisches Porträt einer Frau, die ihre eigene Art von chaotischer Romantik lebt, wobei der Song die Grenzen zwischen Liebe, Sucht, Lust und Gefahr verwischt.
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The Casimir Garden von Lovecat ist ein atmosphärisches, kurzes Zwischenstück, das eine melodisch-romantische, aber auch melancholische Stimmung erzeugt. Es wird als ein Moment der Ruhe, Sorbet, auf dem Album beschrieben. Der Song Lauri ist eine melancholische, düstere Ballade, die sich mit den Unsicherheiten, Ängsten und der emotionalen Zerrissenheit in einer komplizierten Beziehung befasst. Der Song zeichnet sich durch seinen dramatischen, fast theatralischen Stil aus, der typisch für Lovecats Gothic Glam Pop ist. Musikalisch wird der Song oft als eine Rückkehr zu Lovecat Folkwurzel mit einem langsameren Tempo und einer eher reduzierten, aber dennoch dramatischen Produktion beschrieben.

Erotik und Bekenntnis bietet Blushing. Seltene Einblicke hinter Lovecats geheimnisvollen Schleier. Im Kern ist es ein Liebesbrief an die Suche nach dem Meer. Mehr Romantik, mehr Freiheit, mehr Glaube an das Schöne im Unbekannten. Glitzernde Gitarrensoli, verführerische Saxophone und Lovecats samtige Signature-Vocals verweben sich zu einem Soundtrack für einen Film, der nie endet. Ein verschwommener Jet-Set-Traum durch rosarote Linsen. Über den Song sagt Lovecats selbst, Blushing hat als eine Art Flirt begonnen, voller junger Lust und Sehnsucht. Die Bridge kam erst ganz am Ende der Albumaufnahmen hinzu und plötzlich wurde es mehr zu einem Rückblick auf die wilde Fahrt des letzten Jahres. In einer Band zu sein, sich ineinander zu verlieben, vom Kneipengig in Liverpool zu Festivals in Tokio, alles in kürzester Zeit. Jetzt fühlt es sich an, als ginge es eigentlich um die Schönheit und das Chaos. Einfach ein Mädchen zu sein, mit einem Zirkus im Inneren.

Lovecat sagt vor der Live-Performance dieses Songs: In diesem Song geht es darum, Unfug zu treiben. Und das kann ich am besten. Der Song bezieht sich also darauf, dass man in Ungnade fällt, weil man Spaß hat und Unfug treibt. Und das war's auch schon wieder heute mit meiner Sendung More Than Music mit Lara. Ich hoffe, es hat euch gefallen und wir hören uns beim nächsten Mal, würde ich sagen.

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2: 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Och, Gingasch, gleich das, was bei uns hier in Nordhausen am 15. Mai passiert ist, war die Mondumrundung der NASA wirklich wie ein Nasenbube. Mit den Worten von Ernst Reuter aus seiner Rede vom 9. September 1948, da bläge ich es ins Universum. Ihr Völker der Welt, ihr Menschers in Paris, London, Kleinbrüchter, Rappelsdorf und Ziehin, schaut auf diese Stadt und jauchzt. Nordhausen hätt noch gefühlten 500 Jahren wäre am Bahnhofsklo. Jo, und das kommt sogar im Fernsehen. Und sogar der Landrat hat eine Rede geredet und gefragt, wo eigentlich der Auerbürgermeister ist. Selbstverständlich. Für mich stellt sich die Frage, wo war der Ministerpräsident? Wo war der Kanzler? Schlafen die bei der UNO? Und worin hat der Kontermuskor den Moment nicht kulturell aufwerten können? Man sollte das Thema auf keinen Fall nicht unterbewerten. Schon in der Corona-Zeit, da wurde allen klar, was wichtig ist. Nee, es war nicht Essen und Trinken, nee. Es war die Frage, womit wische ich mich in den Arsch ab? Manche Leute, die putzen sich ja heute noch mit ihren gebunkerten Vorräten und kennen ja rechten Klopapier der Rosetten ab. Und fährt der Enkel lang uns auch noch hin. Oh ja, also man kann wirklich nur dunkel erahnen, was Thorsten Schwarz von den Verkehrsbetrieben mit der bockbeinigen Hupe von der Eisenbahn da mitmachen wollte. Aber die Bahn-Emmerschen, die haben nun mal andere Probleme wie am Bahnhofsklo in Nordhausen. Ja, bei den ihrer Beziehungen, da steht eben das Geldzählen ganz vorne auf der Prioritätenliste. Das muss man auch mal verstehen. Und so muss man sich das eben auch bei der Bauerei für die öffentliche Hand vorstellen. Das trägt sich heutzutage alles so hin, weil ja die Planer mit der Geldzählerei viel Zeit verbringen müssen. Ich kann mich gut vorstellen, dass die Entwicklung einer Weltraumrakete wie Elon Musk günstiger ist, wie bei uns die Planung für die Sanierung der Wallrodstraßen, zum Beispiel mal. Aber ich will mal nicht so viele knetschen. Denn der Stadtparklokus ist nach einer dubiosen Schließung ganz ohne großen Pump einfach so weiter aufgemacht worden. Und mit großer Freude kann man feststellen, wenigstens mit dem Kocke sind wir im 21. Jahrhundert angekommen. Gingasch, es ist doch auch nicht schön, wenn die selber Hand, der ich die erste Kloschlesegung hingerher der Bockwurst drüber schiebt. 1 Euro fürs Geschäft ist zwar nicht billig, aber man muss die Preise für die Lebensmittelabfuhr schließlich und die Preise für die Lebensmittelzufuhr anpassen. Außerdem komme ich ja auch klammheimlich bis in Geschäfte, weil so ganz umsonst einmal nur 40 mit Ungertubeln. Mehr kann man doch nicht sparen. Ihr wisst doch, sparen erzieht, da hast du in der Not auch nichts oder so ähnlich. Aber nun höre ich auf, denn nun freuen wir uns erstmal auf das Rolandsfest am kommenden Wochenende und da wünsche ich euch allen ganz viel Spaß. Macht's gut und bleibt schön gesund, dann werdet ihr auch nicht krank.
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ein kleines Lied. Ein kleines Lied, wie geht's nur an, dass man so lieb es haben kann? Was liegt darin? Erzähle. Es liegt darin ein wenig Klang, ein wenig Wohllaut und Gesang und eine ganze Seele. Marie von Ebner-Eschenbach.

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1: Liebe Hörerinnen und Hörer, hier ist Erika von den Silberstimmen und heute wollte ich euch mal was über die Bauernregeln im Juni erzählen. Auf den Juni kommt es an, ob die Ernte soll bestehen, also bestehen. Fliegt der Kiebitz tief und die Schwalbe hoch, bleibt das trockene Wetter noch. Gibt's im Juni Donnerwetter, wird auch das Getreide fetter. Im Juni kühl und trocken, dann gibt's was in die Milch zu brocken. Juni muss den Ausschlag geben für den künftigen Erntesegen. Nordwind im Juni weht Korn ins Land. Im Juni muss vor Hitze braten, was im September soll geraten. Reif in der Juninacht den Bauern Beschwerde macht. Stellt der Juni mild sich ein, wird mild auch der Dezember sein. Wenn nass und kalt der Juni war, verdirbt er meist das ganze Jahr. Juni feucht und warm macht den Bauern nicht arm. Juni trocken mehr als nass füllt mit gutem Wein das Fass. Menschensinn und Juniwind ändern sich oft sehr geschwind. Springende Fische bringen Gewitterfrische. Was im Juni nicht wächst, gehört in den Ofen. Ziehen die Wolken dem Wind entgegen, gibt's am anderen Tage Regen. Weht's aus Ost bei Vollmondschein, stellt sich strenge Kühle ein. Der Nordwind ist ein rauer Vetter, aber er bringt beständig Wetter. Vor Johanni bet um Regen, nachher kommt er ungelegen. Auf gut Wetter vertrau, beginnt der Morgen nebelgrau. Regnet's am Siebenschläfertag, regnet's noch 7 Wochen nach. Steigt der Nebel empor, steht Regen bevor. Regnet's am St. Peterstag, drohen 30 Regentag. So, liebe Hörerinnen und Hörer, da sind wir mal gespannt, was der Juni so bringt.
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1: Der Narr. Hinter Masken sich verstecken, um einmal nicht anzuecken, wenn er seine Meinung sagt oder was Verpöntes wagt. Sich verkleiden mal als der er gerne selber wär. So macht er sich froh bereit, jedes Jahr zur Faschingszeit. Und ihm stellt sich nie die Frage, dass es sind nicht diese Tage, wo er eine Maske trägt oder ein Kostüm anlegt.

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1: Heute mit Lisa und mit einer Band, die vermutlich jeder erstmal falsch aussprechen würde. Ich habe heute hier bei mir zu Gast Hobel aus Weimar. Und ihr fragt euch jetzt vermutlich, hey, was kann man da denn irgendwie falsch machen? Ja, Hobel, das Wort, das wird so geschrieben, wie man spricht. Dahinter steht allerdings noch ein X, also Hobel X. Was es damit auf sich hat, das frage ich die Jungs gleich. Die sind nämlich heute hier bei mir im Studio. Mikros sind noch aus, aber gleich mache ich sie auch an. Vorher wollen wir gemeinsam einen Song von der Band hören. Hier ist Hobel mit Hass und Verachtung.

0: Hobel aus Weimar mit Hass und Verachtung und die Band Hobel habe ich heute hier bei mir in der Sendung bei Handmade, das Musikmagazin. Später übrigens in der Sendung auch noch ein Interview von den Bloodsucking Zombies from Outer Space aus Österreich. Das ist eine der erfolgreichsten Horror-Punk-Bands im deutschsprachigen Raum. Aber jetzt erstmal zu euch. Hallo Hobel.
1: Hallo. Hallo.
0: Wen habe ich denn heute genau bei mir hier im Studio? Also ich muss dazu sagen, ich habe die komplette Band hier, das sind 5 Leute, aber nur 3 haben heute Mikros. Was natürlich nicht bedeutet, wenn ihr unbedingt auch was sagen wollt, ihr 2 anderen könnt ihr das auch gerne machen. Aber wir fokussieren uns erstmal auf die 3, die jetzt hier ein Mikro haben.
2: Ja, hi, ich bin Daniel, Gitarrist von Hobel.
3: Ich bin Voller und ich sag mal, dass Mü unbedingt sagen wollte, dass er Mü ist, aber kein Mikro hat.
4: Ja, ich bin MK, ich bin der Drummer und so ein bisschen für das ganze Technische in der Band zuständig.
3: Und Paul Schweigen wird tot.
4: Die 2. Gitarre wohlgemerkt.
0: Okay, gut. Na, dann haben wir jetzt ja schon mal einen Überblick. Also ihr seid zu 5, kommt aus Weimar. Ich würde sagen, musikalisch Hardcore-Punk, ist das auch das, was ihr über euch sagen würdet? Oder würdet ihr eher sagen, nur Punk oder...
2: Ich glaube, wir haben uns gar nicht so viel Gedanken drüber gemacht, in welches Genre man das jetzt irgendwie wirklich dann am Ende reinsteckt oder was man für ein Label drauflegt oder so. Wir haben halt einfach mal angefangen, ich glaube, ganz am Anfang, als wir uns irgendwann mal zusammengefunden haben, hatten wir noch überlegt, irgendwo vielleicht im Metal-Bereich was zu machen. Aber dann kam Volle als Sänger und da war das Ding durch, da wurde es Punk.
0: Führte keinen Weg mehr zum Metal bei dir?
3: Hat mich keiner gefragt, vorsichtig.
4: Ja, ich glaube auch, dass wir so vom Konsens her auch Punk oder Hardcore, so alles... die ganzen Einflüsse gut finden und das einfach ein bisschen mischen. Ich schätze, das ist das Geheimnis, wenn es denn überhaupt eins ist.
0: Ja, apropos Geheimnis, ich habe es vorhin in der Anmoderation schon gesagt. Ihr heißt Hobel, werdet aber Hobel X geschrieben. Da fragt man sich natürlich, ist das mit Absicht, damit alle euch erstmal falsch aussprechen und sich irgendwie blamieren oder was habt ihr euch dabei gedacht?
3: Hat jemand von euch gedacht dabei?
4: Volle hat mal irgendwie gemeint, ich habe einen Bandnamen. Wir waren nämlich lange auf der Suche. Und dazu kam auch noch so ein Aspekt von, hey, lass uns ein bisschen Verwirrung streuen, Aufkleber überall hinkleben. Und irgendwie müssen wir die Leute so ein bisschen aufmerksam machen, auch wenn wir noch keinen Stuff haben, keine Aufnahmen. Und Hobel war dann noch im Raum und habe ich das im Alleingang gemacht? Keine Ahnung, ja. Auf jeden Fall stand dann, okay, Hobel. Und ich habe mir gedacht, das ist irgendwie ein bisschen sehr einfach. Und dann habe ich das X einfach dahinter gesetzt, so, weil es gibt ja eine Menge Grindbands, Hardcore-Bands, die entweder das X im Namen haben für Straight Edge zum Beispiel, so als Kennzeichnung, oder für sonstigen Kokolores, I don't know. Und ich höre sehr gerne diese ganzen Straight Edge-Kram. Ich mag die Musik. Auf jeden Fall einfach gemacht und ich glaube wirklich nachgedacht am Ende dann doch nicht. Also es ist einfach passiert.
3: Aber es sieht sehr gut aus.
0: Ja, es sieht gut aus. Vor allem, was total lustig ist, als ich euch dann einfach mal so gegoogelt habe, kommen dann auch solche Bands wie H-Blocks. Also, ne? aufgefallen ist. Nee. Aber Hobel, so der Begriff irgendwie aus dem Handwerk, das hat jetzt nichts irgendwie mit euch direkt zu tun.
3: Nö, klingt gut.
0: Klingt einfach nur gut.
2: Klang am Anfang irgendwie so ein bisschen wie ein stehender Witz im Proberaum und auf einmal war ein Riesenstapel Aufkleber da und da war es dann halt der Name auch.
0: Ja, ja, okay.
4: und wir proben unter einer Holzwerkstatt. Also irgendwie ist es zumindest eine Koinzidenz gegeben. Ja.
3: Aber ich glaube, das war eher unbewusst.
4: Zufall.
3: So. Nee, es wird schon seine, weißt du, Karma und.
4: Ach so.
3: Keine Ahnung, es gibt keinen Grund, wir heißen einfach so. Irgendein Namen muss das her.
0: Muss das her, ja, ja. Ich muss sagen, ich bin auf euch gekommen, zum einen, weil ein Kumpel, der Ben, euch empfohlen hat. Ja, ich sehe schon hier schönes Ölmacher Classic-Shirt. Das ist wirklich ein schönes Shirt. Gibt es leider nicht mehr in meiner Größe. Aber egal. Und auch, weil ihr beim Festival Kleinstadtaufruhr am 20. Juni in Weimar spielt. Das Kleinstadtaufruhr hatte ich auch hier in der Sendung und ich glaube, da haben wir auch schon einen Song von euch gespielt. Vorher, ich muss wirklich sagen, ich habe noch nichts von euch gehört. Ich höre selbst auch Punk, Hardcore, alles Mögliche. Seit wann gibt es euch denn? Wann habt ihr euch gegründet? Wie ist das alles so entstanden?
2: Also in der Vorbereitung, zumindest so ein bisschen hier auf die Radiosendung, habe ich mal geguckt, wie viele Auftritte wir eigentlich so gemacht hatten und sowas und in welchem Jahr das war. Und genau, 2024 haben wir angefangen mit Auftreten und 2023 rum haben wir so in der finalen Form zusammengefunden, genau. Ja.
3: Naja, so wie ich es erlebt habe, die haben halt alle 4 in Bands gespielt, die quasi auf demselben Flur ihren Proberaum hatten und haben dann so ein Nach-Feierabend-Nebenprojekt gemacht und haben halt keinen gefunden, der sich das antut, den Wahnsinn, und dazu die Stimme benutzt. Und haben sie halt, nee, die haben mich gar nicht gefragt. MK hat mir gesagt, dass sie niemanden haben. Und da habe ich gesagt, wenn er keinen findet, könnt ihr ja nochmal fragen. Und dann haben sie keinen gefunden und dann haben sie nochmal gefragt und dann bin ich halt hingegangen und dann hat es
0: Dann hat's
3: ziemlich gefunkt. Schnell geklickt, ne? eigentlich sofort. Und dann hat sich so seine Eigendynamik gekriegt. Und
0: waren dann schon ein paar Songs da, als du dazugekommen bist?
3: Die hatten schon...
4: Also Instrumentals waren schon am Start, die man auch wenig verbiegen mussten. Und du hattest gleich 2, 3, 4 Texte irgendwie.
3: Was ja, na, ich hatte alte Texte noch mit. So und ich hatte, na, du hattest mir ein paar Songs geschickt, also ein paar so Themen. Und dann haben wir, glaube ich, 1 oder 2 Songs gleich beim ersten Mal fertig gemacht. Und der Rest war so von alleine. So, also macht Spaß.
0: Das ist schön.
4: Und man muss noch dazu sagen, dass auch das Ganze ein bisschen Crossover ist. Ich habe sowohl mit Mühe schon mal vor 10 Jahren in einer Garage-Band gespielt, Octopus Garden. Dann hatte ich mit Paul ein eigenes Projekt zur Corona-Zeit. Mit Daniel habe ich erst alleine gemacht und dann irgendwie kam aber Paul dazu. Also es ist ultra verstrickt alles. Das ist ein krasses Konglomerat irgendwie.
0: Ja, Weimar ist halt auch nur ein Dorf.
4: Ja, so absolut.
0: Ungefähr,
4: absolut,
0: ne?
4: Ja, ja.
0: Also ihr wohnt doch alle in Weimar.
3: Ja, in und um Weimar.
0: Genau. Ja. Ihr habt auch schon ein Demo-Tape rausgebracht. Davon spielen wir heute auch ein paar Songs. Und ihr wollt jetzt demnächst eine Vinyl-EP releasen. Ganz also wirklich auch auf Vinyl schön gepresst. Wann kommt die denn raus?
4: Also geplant war eigentlich, dass das, also die EP im Juni released wird. Wir sind auch inzwischen bei einem guten Freund auf dem Label, bei Lion Crew Records, und haben uns ein bisschen gekümmert. Jetzt haben wir leider ein paar Querelen mit dem Presswerk und deswegen ist der angegebene Liefertermin nicht eingehalten worden und es passiert auch gerade nicht sowas, es ist ein bisschen Stillstand. Deswegen werden wir das Ganze wohl noch ein bisschen verschieben müssen. Sie ist in der Pipeline, es ist alles fertig, geiles Master vom Engel und solchen Leuten, die da mitgewirkt haben. Aber wir müssen noch ein bisschen warten. Ich schätze mal, wenn man ein bisschen, also wenn jetzt kein Wunder passiert und sie doch noch kommt, durch gewisse Umstände, wird es wahrscheinlich noch mal ein Vierteljahr dauern. Also,
0: ach krass, das ist ja doof mega grad, ärgerlich.
4: Aber wir sind auf der anderen Seite, ja, wir haben zum Beispiel Gelegenheit, heute hier zu sein und wir haben Auftritte.
0: Sagen, das von Coole daher. Ist ja, wir dürfen ja trotzdem schon ein paar Songs von euch spielen.
4: Exklusiv, ja.
0: Ganz
4: genau.
0: Exklusiv.
4: Ja.
0: Aber was ich mich frage, wolltet ihr dann trotzdem schon mal online beispielsweise veröffentlichen oder wollt ihr wirklich warten, bis... die Vinyl, also die Platte fertig ist?
4: Also geplant ist zumindest, sollte das jetzt nicht sich alles entspannen und doch noch das Wunder geschehen, dass sie dann auf einmal da ist, werden wir definitiv mindestens einen Song schon mal als Appetit haben online stellen, sowohl von der Label-Webseite aus, wie auch dann auf allen gängigen Kanälen, was aber nicht Amazon Music und auch nicht Spotify sein wird, aus Gründen. Da sind wir uns alle einig und ja, mal schauen. Vielleicht dann noch einen zweiten zum Anfüttern. Wir müssen mal schauen, wie wir da taktisch am klügsten vorgehen.
0: Ja, das macht Sinn. Eigentlich hatten wir überlegt, jetzt nochmal einen alten Song von euch zu spielen, aber ich habe eigentlich Lust, auch direkt mal was Neues mir rauszusuchen. Was wäre denn so der Song, der dann auf jeden Fall als erstes released werden sollte, so ein Banger? Von der EP? Ja,
3: Banger haben wir nicht, aber macht einfach Anti.
0: Okay, Anti von Hobel.

0: Das war jetzt aber schnell vorbei. Antje von Hobel, hier beenden wir das Musikmagazin. Und Hobel habe ich heute auch hier bei mir in der Sendung. Herzlich willkommen nochmal.
1: Ja, moin moin.
0: Was mir aufgefallen ist bei euren Songs, auch als ich die das erste Mal gehört habe, ihr singt auf Deutsch, machen gefühlt heutzutage gar nicht mehr so viele Bands. Warum ist euch das wichtig? Und dann frage ich wahrscheinlich auch den Sänger, würde ich jetzt denken.
1: Meinst du mich?
0: Vielleicht.
1: Na, ich schreibe die Texte, stimmt schon, weil ich das am besten kann. So einfach ist das meine Sprache. Und ich habe lange Englischtexte geschrieben, aber wenn dann so nach 5 Jahren das Zeug singen, ein Kommentar kommt, dass da grammatikalisch was falsch ist, dann ist dann schon eher blöd. So. Mhm. Nee, es ist, ich meine, ich rede das, ich höre das, ich verstehe das, ich denke in der Sprache nach, ich träume in der Sprache, mache ich die Texte auch in der Sprache.
0: Wie entstehen die Texte? Also wie ist so der Prozess, wenn du Texte schreibst? Sind da zuerst die Songs da, eine Melodie oder sind das einfach irgendwelche Geschichten,
1: das
0: die du auf dem Kopf
1: was,
0: hast?
1: Was mir im Kopf kommt. So. Also meistens fängst du ja klar mit einem Thema an, denkst drüber nach und zwischendurch kommt irgendein Song zustande und dann schreibst du den Rest vom Text und so. Aber es ist verschieden. Manchmal ist er, also jetzt der neue, da gibt es den Text und da gibt es überhaupt noch gar keine Musik. So, also zumindest nicht gespielt. So. Also das ist verschieden, aber das fummelt sich bei uns so zusammen, auch die Musik. Das ist nicht so ein, irgendwie macht ja seinen Senf dazu und ich versuche dann irgendwie das da drüber zu kriegen oder da drunter oder da rein und passiert einfach.
0: Hm, so. Hat schon mal einer von den anderen auch einen Text geschrieben?
2: Wir haben einen übernommen von einem alten Projekt, zumindest live. Gehe ich dann mal ab und an auf die Bühne, das ist dann so ein Gimmick, dann sitzt auf einmal der Sänger am Schlagzeug.
0: Und ja, ich bin das kann er also auch.
1: Nein.
2: Sagen wir mal, er spielt es auf jeden Fall und das für unseren Wechsel reicht es auf jeden Fall.
0: Ich wollte gerade sagen, also es ist ja dann okay. Wahrscheinlich auch ein bisschen schneller, so ein Vierviertel oder so.
1: Ich weiß nicht, wie der Takt heißt.
2: Ja, das ist schon ganz einfach 1-2-1-2, also klassischer Punk.
1: Genau, da einfach. Nee, aber muss man dazu sagen, das ist ein bisschen ein Understatement jetzt von Emke. Emke kommt aus dem Rap, also der weiß, wie man mit Sprache umgeht. Und dieses Projekt haben halt Paul und Emke gehabt und das ist einfach ein geiler Song und es gibt keinen Grund, den nicht zu spielen. Ich kann aber nicht rappen. Mhm. Emke schon,
0: kann
1: deswegen haben wir das getauscht.
0: Ja, witzig, cool. Also lohnt sich auf jeden Fall, euch auch mal live zu sehen. Also nicht nur deshalb, aber klingt auf jeden Fall total spannend.
1: Also ich gehe da immer hin, wenn Hobel spielen. So.
0: Ist?
1: Du auch?
0: Das ist es.
1: Du auch?
0: Hätte ich jetzt nicht mehr gerechnet,
1: der
0: muss ich
1: Jokes.
0: Sagen.
1: Ist, ach doch, ich antworte doch, wenn ich gefragt bin.
0: Euer erstes Demo, wann kam das eigentlich raus? Letztes Jahr dann, vermute ich?
3: Das hatten wir auch 2024 schon fertig.
0: Okay.
3: Tatsächlich, genau. Ja. Das haben wir relativ zügig gemacht. Mhm. Damals noch komplett im Proberaum fast aufgenommen.
2: Ja.
3: Ne? Genau. Und MK hat es dann fertig gemischt und dann hatten wir es.
2: Ja, genau. Lange Rede, kurzer Sinn.
1: Ja. Es ist auf Tape rausgekommen.
0: Alles DIY, ja, Tape, also richtig
1: genau,
0: Kassette.
1: Genau. Ist aber letztens bei Black Hat Tapes aus Potsdam nochmal.
0: Das habe ich gelesen, da wollte ich mich auch fragen.
1: Mit zwei Bonus-Songs nochmal rausgekommen mit einem neuen Cover und einem neuen Layout. Und sind halt generell Freunde von uns und die haben gefragt und wir haben gesagt, ja, mach doch und haben sie gemacht.
2: An dieser Stelle vielen Dank und liebe Grüße an Tobi, an Jan und auch an Julian von Gloomster, genau. Der uns das Cover gemacht hat.
1: Genau.
2: Dankeschön.
0: Ach, cool. Und also nochmal in so einer, ich sag mal, limitierten Auflage, wie viele Stück sind jetzt da nochmal nachgemacht worden?
1: 150?
2: Nee, waren es gar nicht. Ich kann es gar nicht sagen. Das steht auf den Tapes, glaube ich, auch drauf. Wir haben nur eine ganz kleine Charge genommen, damit das Ganze Tobi dann und Jan noch verhökern können. Ich glaube, wir waren bei, kann das sein, 50 Tapes, 80 Tapes und der Dreh. Ich bin mir nicht ganz sicher.
0: Wie gut gehen Tapes heutzutage noch weg?
1: In der Szenerie gut. Also in den Dimensionen, so 50 bis 100, aber die eigentlich regelmäßig. Also wenn du jetzt nicht totalen Bullshit drauf machst, so, aber gibt es schon so eine feine, kleine, feine Community, die so kommuniziert. Und,
0: ja. Also und habt ihr natürlich dann auch noch online rausgebracht?
1: Die Songs, ja. Die sind auf Bandcamp.
0: Ja.
2: Genau, also das Demo ist auf Tape mit einem Track mehr und auf Bandcamp auch dieselbe Version und dann nochmal auf allen möglichen Streaming-Plattformen kann man sich anhören. Da ist allerdings ein Track weniger. Findet man dann noch raus, warum.
0: Genau, darauf wollte ich jetzt gerade kommen.
2: Okay.
0: Ja, ihr habt ein mehr oder weniger Cover mit drauf. Ich glaube, das ist jetzt wahrscheinlich, ist das jetzt der Grund?
2: Genau,
0: oder?
2: Genau, da sind wir schon wieder bei dem Ding.
0: Genau, da sind wir nämlich bei Brohim, also viele kennen den Song wahrscheinlich von Pennywise. Ist quasi deren Hit, wenn man das so sagen kann. Und ihr habt den gecovert, aber mit einem eigenen Text. Wie ist da die Idee entstanden?
1: Na, Brohim geht ja darum, dass man die Leute, die es nicht geschafft haben, dabei behält im Herzen und auch so im Tun, in der Motivation. Und wir haben den halt einem Freund von uns gewidmet, der eben gestorben ist vor inzwischen 11 Jahren. Und das war eigentlich für einen konkreten Gig damals geschrieben und wir spielen den halt immer noch. Also es ist, die Musik ist halt, wie gesagt, von Pennywise. Wir haben halt einen deutschen Text drauf gemacht, wo es halt um unseren Kumpel Sweetie geht und ja, so.
0: Deswegen heißt der Song dann auch Sweeties Song.
1: Genau.
0: Und nicht unbedingt Brohim. Wie habt ihr das Ganze rechtlich gemacht? Weil wenn man sich ja jetzt einfach eine Melodie irgendwie nimmt, Urheberrecht und so weiter und so fort.
1: Gar nicht.
2: Also erstmal ist es ja so, wenn wir live spielen und überhaupt, das ist ja alles DIY-Punk und da brauchen wir gar nicht weiter drüber reden, da macht sich jetzt nicht jeder so eine Platte. Wir haben natürlich schon geschaut, dass wir auf den Streaming-Kanälen, was man heutzutage hat ja einen Distributor, was weiß ich, wie in dem Fall die DistroKid, dass wir schon schauen, wollen wir irgendwie Tantien abdrücken, wollen wir uns da rechtlich mit auseinandersetzen und haben einfach entschieden, dass der dahingehend einfach wegbleibt, weil selbst das Instrumental ist ja rechtlich geschützt auf eine gewisse Art und Weise und haben das dann halt auf den Tapes mit drauf und so und das ist ja alles. Da geht es ja um keine großen Dimensionen, sowohl finanziell wie auch jetzt die Stückzahl. Also das bleibt alles in einem Rahmen. Und hey, sind wir ehrlich, eine Menge Punkbands covern eine Menge. Und solange das alles underground bleibt, sehe ich da keine Probleme. Also
1: es kann von unserem Gewinn sich keiner was abzwachsen, weil wir keinen haben.
2: Ah ja, genau. Wir verdienen ja keinen einzigen Cent mit der ganzen Nummer, davon abgesehen.
1: Deswegen kommt doch.
0: Ich würde sagen, wir hören uns den einfach auch mal an. Sweetie Song bzw. die Brohim von Hobel.

0: Probe mit Sweetie Song bzw. ein mehr oder weniger Cover von Brohim von Pennywise. Hier hinten wir das Musikmagazin. Die Jungs von Hobel habe ich heute hier bei mir. Wir haben schon ein bisschen gequatscht. Unter anderem auch darüber, dass eigentlich jetzt im Juni eine Vinyl-EP erscheinen soll, die leider, weil es beim Presswerk Probleme gibt, noch ein bisschen länger auf sich warten lässt. Aber wir haben ja auch alte Songs und wir dürfen trotzdem auch schon so ein paar neue von euch spielen. Wir haben eben über euer Demo-Tape geredet, das ihr rausgebracht habt. 2024, 2025, also 2024 war es auf jeden Fall schon fertig. Wie viele Songs sind denn seitdem insgesamt entstanden?
1: Ich glaube 14 oder so müssten wir jetzt mittlerweile haben, oder? Mehr?
2: Wir haben eigentlich mehr. Also wir haben auch noch ein, zwei Gags, die wir manchmal bringen, wenn wir live spielen. Also da haben wir auch mal für je nach Location mal noch was extra zusammengezimmert. Ich glaube, wir sind jetzt bei 15 oder 16 Songs. Also von uns selber aus eigener Feder.
0: Ja. Boah, das ist aber schon auch eine ganze Menge. Vor allem stelle ich es mir auch schwierig vor, dann zu überlegen, wenn man ja doch recht viel hat, was kommt alles mit auf so eine EP? Wie viele Songs wird die haben?
2: Das wird eine 6-Track-EP sein. Das sind 5 im Studio eingespielte Songs und richtig, also vernünftig produziert. Und das ist noch ein Live-Mitschnitt von einem Cover von sehr guten Homies von uns. Den Arnolds und Arnold, den.
3: Ja. Original ist von Arnolds aus Gießen.
2: Ja, genau.
3: Aber die haben so personelle Überschneidungen wie ein Punkrock-Boys aus Berlin. Bei denen haben wir den zum ersten Mal gehört und mit denen haben wir auch schon mehrmals zusammengespielt und das sind einfach.
2: Ja, genau.
3: Freunde. Schlicht und einfach.
0: Also.
3: Haben den Song geklaut, als wir mal mit denen zusammengespielt haben. Und jetzt sagen sie ihn immer als Song von Hobel an, wenn sie ihn selber spielen.
0: Das war witzig. Also 5 eigene. Wie schwierig war es da so, die Auswahl zu treffen, was da jetzt drauf kommt?
2: Naja, eigentlich war es gar nicht so schwer. Ich glaube, wir sind da chronologisch vorgegangen. Oder wie seht ihr das?
1: Ich glaube auch. Wir hatten sozusagen die Songs, die wir auf dem Demo hatten, ja quasi schon mal ausgeschlossen. Und genau, und haben dann geguckt, sozusagen, was wir dann als nächste Songs hatten. Und ich meine, gut, als wir die Aufnahmen für die EP gemacht haben, das ist auch schon wieder eine Weile her.
2: Ja.
1: Und ganz viele Songs, die sind einfach danach entstanden. Also wir sind recht schnell, was das angeht.
3: Stimmt.
0: Und ist im Studio entstanden. Also beim Demo-Tape war es halt logischerweise Demo irgendwie Proberaum und hier seid ihr wirklich ins Studio gegangen? Oder?
3: Nee, die Songs haben wir alle schon live gespielt, mehrmals. Also
0: nee, ich meine jetzt, also die Songs nicht entstanden. Also ihr habt produziert in einem Studio die EP.
2: Ganz genau.
0: Die Songs.
3: Ja. Nein, Gerber halt. Also Gerber
2: genau.
3: Ist im Studio, wunderbar, Records und endlich Records. Naja, und das betreibt halt MK. Das ist halt immer ganz gut, wenn man so ein Studio-Betreiber in einer Band hat.
0: Das ist schon cool. Ihr habt, das haben wir gerade eben besprochen, als der Song lief, ihr habt jemanden, der einen Transporter fährt.
3: Genau.
0: Den habt ihr in der Band. Genau. Ihr habt jemanden, der mixt. Was habt ihr noch so für versteckte Talente?
3: Wir haben 3,5 Flachwitzkönige in der Band.
2: Oh ja.
0: Ah, das sind wahrscheinlich die, die heute nicht
3: kein Mikro haben.
0: Und
2: wir haben auch zwei Zauberer, die sorgen dafür, dass egal wo der Alkohol steht, der ganz schnell weg ist. Dann. Also ist auch ein krasser Trick.
0: Ah, das ist auch cool. Das ist auch nicht schlecht. Das bedeutet, um mal zurückzukommen zu eurer EP, die ist eigentlich komplett fertig, ihr habt alles aufgenommen, das ist gemastert, ist beim Presswerk und jetzt...
3: Also es liegt nur am Presswerk, die Covers, ist alles fertig.
2: Es gibt sogar kleine Gimmicks für alle, die sich das Ding live holen und es wird auch wirklich nur einen schmalen Taler kosten. Also wir sind eigentlich übelst gut prepared und leider ausgebremst, wie gesagt, durchs Presswerk. Aber wir lassen uns nicht unterkriegen.
0: Ja, nee, das verstehe ich. Wer auch kürzlich ein neues Album rausgebracht hat, das sind die Bloodsucking Zombies from Outer Space. Kennt ihr die? Sagt euch das was?
2: Den Namen kenne ich schon, ja.
0: Also das ist eine Horror-Punk-Band, kommt aus Österreich. Also ich würde sagen, gehört doch zu den bekanntesten Horror-Punk-Bands so im deutschsprachigen Raum. Haben, wie gesagt, erst ein neues Album rausgebracht, nennt sich Plattes for Suckers. Und sie haben auch jetzt zum ersten Mal hier bei uns in Thüringen gespielt. Und zwar beim Kulturgarten Open Air ein Thema. Da habe ich dann mit Dead Richie, dem Sänger, gequatscht. Und was er mir so erzählt hat, das hören wir uns jetzt an. Ihr habt erst ein neues Album rausgebracht. Wie ist da so das Feedback für euch bisher?
4: War sehr gut. War bis jetzt unser erfolgreichstes Album, wenn man das jetzt so in den klassischen Musikindustrie-Kategorien zählen will. Also so mit Charts-Einstieg in Österreich und irgendwie von den so Top 10 in den Cortex Records Charts und so, war es unser größter Erfolg bis jetzt. Von den Fans, glaube ich, auch ganz gut angenommen. Also ich bin sehr happy damit.
0: Sehr cool. Habe ich gar nicht mitgekriegt, also dass ihr in Österreich auch damit in den Charts seid, also voll krass.
4: Ja, für eine Woche halt. Das ist halt, wie es halt in der heutigen Zeit so ist, die Tonträgerverkäufe, die halt so, bei den Pre-Sales und so sind, laufen halt in die Charts-Zählungen, dann bist du halt für eine Woche mal irgendwie ganz gut gereiht und dann ist halt wieder weg. Ist ja auch völlig scheißegal, interessiert ja auch niemanden. Aber man freut sich.
0: Naja, das auf jeden Fall. Was denkt ihr, woran liegt das, dass das bisher euer erfolgreichstes Album ist?
4: Weil es unser bestes Album ist. Ja, wir haben uns schon richtig viel Mühe gegeben. Wir haben auch versucht, diesmal so viel wie möglich richtig zu machen. Also so jetzt mit rechtzeitig releasen, rechtzeitig ankündigen, Promo-Agentur und sonstiges. Sachen, die man halt früher vielleicht ein bisschen vernachlässigt hat und aus der Hüfte geschossen hat. Diesmal haben wir halt schon lang geplant auch. Ich glaube, es ist ein schönes Album geworden und es lohnt sich, das auch zu kaufen und nicht nur als Download oder als Stream zu hören.
0: Auf CD und auf Vinyl, oder?
4: Genau, Vinyl und CD und halt und auf Tape gab es auch so eine kleine Auflage und wir hatten auch eine Mini-Auflage VHS-Kassetten.
0: Ach krass. Warum ist es euch wichtig, halt auch noch so haptische Tonträger zu haben?
4: Weil ich halt, also ich speziell bin halt riesen Sammler-Fan von sowas. Das ist irgendwie so, das ist wahrscheinlich 50% von dem, was mir Spaß macht überhaupt an dem ganzen Ding. Also ich wäre kreuzunglücklich, wenn ich sowas nicht mir selber kaufen könnte von meinen Bands, die ich halt liebe und sonstiges. Also ich liebe das und ich finde auch Artworks und Verpackung und das Haptische enorm wichtig. Also ich sammle Musik und ich sammle Horrorfilme. Und ich habe für beides zwei Räume und der Raum mit meiner Horrorfilmsammlung, der ist halt so dreireihig schon hintereinander, weil die erste Ding ist VHS, dann DVD und dann Blu-rays. Und ansonsten habe ich halt jede Menge Vinyl-CDs auch, nicht mehr so viel, aber also für mich gehört das einfach dazu. Man macht sich ja auch Gedanken, es gibt ja auch so einen roten Faden und das hat ja alles ein Konzept eigentlich, bei uns zumindest. Und bei den Sachen, die ich halt gut finde, ist es meistens auch so. Und man macht es halt in erster Linie ja für sich selber. Also ich schreibe Songs, die ich gern hören mag und freue mich drüber, wenn es noch irgendwer anderer gut findet. Also wir haben unser eigenes Label auch gegründet, wir machen halt alles selber, wir sind völlig DIY. Und dann fand ich, also bei dem Album davor hatten wir so ein Pop-Up-Cover, wo so ein Geisterhaus dann aufsteht. Dann klebst du halt mal 500 Platten per Hand im Wohnzimmer. Und diesmal hatten wir Cutouts, also da ist so ein Vampir auf dem Cover und da haben wir bei der Erstauflage die Augen ausgeschnitten. Dann hast du am Inlay die Augen gedruckt und hast vier Augenpaare. Also je nachdem, wie du das Inlay druckst, hat er immer andere Augen, also wie du es drehst. Sowas finde ich halt total geil. Also ich freue mich über sowas.
0: Aber cool, dass ihr auch wirklich noch so viel eigene Arbeit da auch reinsteckt. Euer Label heißt ja Schlitzer Pepi Records. Wie ist das eigentlich entstanden? Warum habt ihr ein eigenes Label gegründet?
4: Genau deswegen, weil uns das so wichtig war. Und bei jedem Label, wir haben ein paar Labels verschlissen in unserer Bandkarriere und war das immer die große Diskussion, das ist zu teuer, das können wir nicht machen, da müssen wir sparen und sonstiges. Und wir so, das ist aber irgendwie schade, weil das ist nur der halbe Release dann. Und dann habe ich gesagt, ja, dann kann man es selber auch machen.
0: Würdet ihr auch noch andere Bands, Künstlerinnen, Künstler mit auf euer Label nehmen? Kam mir schon mal dieser Gedanke?
4: Ja, es wäre halt unehrlich, weil das, was wir für uns selber machen, diese ganze Energie und den finanziellen Einsatz, das könnte man für eine andere Band nicht leisten. Das heißt, wir würden dann halt so einen Billig-Release machen, genau das, was uns so gestört hat bei den Labels, wo wir waren. Deswegen wäre es irgendwie scheiße, weil dann, und ganz ehrlich, wenn du ein eigenes Label mit deiner eigenen Band hast, alle anderen sind immer nachgereiht. Sei es jetzt Bad Religion und Epitaph, hast du auch genau gewusst. Bad Religion ist halt die Number One Band und Fat Wreck war halt NoFX und so und alles andere. Und so, ne? Deswegen, ich finde es irgendwie, ich würde es mir nicht trauen, ich könnte es auch nicht und ich würde es den Bands gegenüber auch irgendwie unfair finden. Also nein.
0: Jetzt habt ihr euer neues Album rausgebracht, ich habe es mir auch angehört. Für mich ist es gefühlt vom Sound her alles noch ein bisschen, ich weiß nicht, ob man sagen kann, irgendwie glatter als vorher, also so ein bisschen reiner.
4: Zum Teil ist es Absicht, zum Teil ist es auch Natur der Sache, weil je länger du gemeinsam Musik machst, umso besser wirst du halt in dem, was du machst. Was irgendwie aber auch bedeutet, es klingt halt dann auch ein bisschen geschliffener. Das passiert dir unweigerlich, weil diese Ecken und Kanten sind ja auch ganz oft aus eigener Unfähigkeit. Also mal was schief, mal was rumpelig und sonstiges. Und das verliert man halt dann, je besser man dann halt wird. Und zum anderen, wir haben halt seit drei Alben jetzt einen festen Producer, der die Alben mit uns macht. Und der legt halt auch nochmal gut Hand an.
0: Euch gibt es jetzt seit 24 Jahren. Wie kann man sich denn euren Bandalltag vorstellen? Wie oft seht ihr euch? Wie oft probt ihr noch?
4: Oh, einmal die Woche im Schnitt. Also früher waren wir fleißiger, da haben wir so zweimal die Woche geprobt. Einmal die Woche telefonieren wir irgendwie fast täglich. So in verschiedenen Konstellationen. Wir haben relativ gut aufgeteilt, wer sich um was kümmert in der Band. Und dementsprechend ist da eigentlich ein reger Austausch die ganze Zeit. hey, wir sind schon Freunde und machen das einfach gern. Und irgendwie kann sich, glaube ich, keiner das, so das Leben ohne den Zombies vorstellen.
5: Jetzt noch mein letztes Thema. Wir hatten es vorhin zwar schon so ein bisschen, du hast eine große Filmsammlung, Horrorfilme, also Horrorfilme und so. Das spielt ja auch bei euch eine große Rolle. Gibt es bei euch aber irgendwelche Grenzen, was jetzt Songs, Verknüpfung mit Horrorfilmen oder so betrifft? Also ich denke zum Beispiel, es gibt ja immer mehr Dokus und so weiter oder auch Verfilmungen von irgendwelchen Crimes. Gibt es da für euch irgendwie Grenzen, wo ihr sagt, Anni, da tasten wir uns nicht ran?
4: Na, generell muss ich sagen, also früher waren die Texte von uns schon noch sehr, also wirklich am Horrorfilm angelehnt oder halt auch True Crime. Über die Jahre, genauso wie halt musikalisch dann irgendwie ein bisschen die Kanten sich abrunden, wird man auch textlich anspruchsvoller und will halt dann schon, also ich mache halt gerne jetzt irgendwie Horrortexte, die aber so einen anderen Hintergrund eigentlich haben, die halt andere Themen behandeln, weil ich, ja, also mit einem gewissen Alter wird es ja dann auch irgendwie zu blöd, halt nur über, keine Ahnung, Blut und Matsch und Hirnbrei zu singen. Bei True Crime und Serienmörder-Sachen war bei mir schon immer so die Prämisse, es sollte vielleicht jetzt nicht so tagesaktuell sein, dass man vielleicht die Gefühle von Angehörigen verletzt. Das finde ich halt dann auch irgendwie scheiße. Also ich finde generell, True Crime ist ein dünnes Eis. Ich bin ein großer Fan, aber dieses in der Popkultur abkulten dann von Serienmördern hat halt auch einen negativen Beigeschmack, weil wie gesagt, es gibt Angehörige, es gibt Leute und sonstiges und es gibt einen Song von uns, der heißt Der Kopf deiner Mutter und den haben wir damals geschrieben. Das wusste ich nicht. Also die Kriminalgeschichte, das ist in Wien passiert in den 90ern, kann ich mich noch erinnern, und darüber habe ich den Text geschrieben. Und ich habe den Song auf dem Album gepackt, das Album kam raus und eine Woche nach dem Release vom Album habe ich, oder kurz davor, gelesen, dass der aus dem Knast rausgekommen ist. Und er dachte, oh Scheiße. Der war nicht lang draußen, er wurde sofort wieder verhaftet, weil er dann, also er hat wieder eine Scheiße gebaut. Aber da war mal so kurz auch so, oh, über das haben wir aber keine Gedanken gemacht. Vielleicht kriegt er das Mittel, findet das gar nicht so gut. Und dann läutet er bei mir an der Tür und sagt, na.
5: Dann Glück gehabt.
4: Ja, ja. Also mittlerweile ist er auch tot. Aber das war so die Grenze. Ich habe unüberlegt überschritten damit, weil das war halt eigentlich noch zu nah.
5: Kommen wir noch mal kurz zu deiner Filmsammlung. Wie oft passiert es noch, dass du dir dann auch wirklich mal eine Kassette rausnimmst, in den Rekorder packst?
4: Ich habe mir tatsächlich erst vor kurzem einen neuen VHS-Rekorder gekauft, weil meiner wirklich kaputt wurde nach, ich weiß nicht wie viele Jahren. Und da war ich sehr unglücklich, weil ich habe ein paar Sachen, die ich nur auf VHS habe, die man auch sonst nicht kriegt. Passiert selten, aber es gibt Momente, wo ich das auch wirklich schön finde.
5: Was ist aus deiner Sammlung dein allerliebster Lieblingsfilm?
4: Boah, das ist schwierig. Das ist echt schwierig, weil das wechselt halt so. Und das Horrorfilm-Genre ist halt von bis. Ich sag halt immer so als Standardantwort darauf, weil es wahrscheinlich echt einer der besten Horrorfilme ist, der Exorzist. Den finde ich halt wirklich, wirklich gut.
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0: Ist es bei euch ähnlich wie bei Ritchie? Sammelt ihr auch noch irgendwie CDs, Platten oder so? Ich meine, ihr habt euer Demo auf Tape, also auf Kassette rausgebracht. Ihr bringt jetzt Musik auf Vinyl raus. Wie sieht's aus?
1: Also tatsächlich, die alten Sachen, die ich hatte, die habe ich nie weggeschmissen und sozusagen die neuen Sachen kommen halt immer dazu. Also ja gut, ich sammle, ja doch, ich sehe es eigentlich, ich sammle noch.
0: Und was genau?
1: Also sowohl Kassetten habe ich noch, also ich fange mal bei meiner 3-Fragezeichen-Kassettensammlung an. Genau, aber wie gesagt, jetzt auch sozusagen die Tapes noch von damals. Gut.
0: Von damals meinst du, also du bist, was hast du vorhin gesagt, wir haben uns wohl unterhalten, Mitte 30.
1: Genau.
0: Das war dann so die Zeit damals, 90er Benjamin Blümchen und
1: genau, Bibi Blocksberg.
0: Ja, die habe ich auch noch.
1: TKKG fand ich doof, aber 3 Fragezeichen, das fand ich super. Alf hatte ich auch noch.
0: Bei mir war es andersrum. Also ich fand TKKG viel cooler. Ja.
1: Nee, genau, aber auf jeden Fall, da hat sich jetzt sozusagen unser Tape auf jeden Fall mit eingereiht und auch bei Auftritten, wenn man eine befreundete Band dann auf einmal trifft oder sich mit einer Band anfreundet, kommt man auch mal in Austausch. Wie zum Beispiel neulich in Saalfeld mit Günter Blinkte hat man da auch einen wunderbaren Austausch. Oder in Leipzig, wie hieß
2: es? Radioactive Toys.
1: Genau.
3: Ja, ja, stimmt, von denen haben wir jetzt auch zu.
2: Gab es Platten, von uns gab es Tapes, dann herrscht da auch reger Austausch. Das ist geil, ja.
0: Ja, wie sieht es beim Rest aus? Habt ihr noch?
3: Ich bin so einfach alt, ich bin so groß geworden. Ich kenne so, ich habe meine erste.
0: Ich glaube, es hat nichts mit dem Alter zu tun.
3: Ja, von der Prägung her. Also für mich war halt normal, dass solange wie du DIY bist, Kassetten machst, selber machst. Und wenn du irgendwie es hinkriegst, machst du halt eine Platte, dann warst du schon quasi im Himmel. Und dass das dann alles digital geworden ist, ich war ja schon geprägt. Na klar, ist das jetzt alles digital, aber ich finde da jetzt nichts ungewöhnlich dran, ein Tape oder ein Vinyl zu haben, weil ich es einfach so.
0: Also es gibt Leute, die zu uns kommen, also zu mir nach Hause, und mein Freund und ich haben auch eine ziemlich große Plattensammlung, und ich habe vor allem auch noch eine große CD-Sammlung, und die finden das schon irgendwie sehr komisch. Also befremdlich, dass man das alles noch hat.
3: Es ist halt.
2: Ich sammle auch noch nach wie vor, also Platten, vor allem Schallplatten sind cool. Ich habe auch noch DVDs und Tapes, CDs. Ich habe mich von meinen 1000 CDs, habe ich glaube ich, mich von 600 getrennt, aber 400 oder 350, die habe ich noch aufgehoben. Da sind noch ein paar echte Perlen dabei.
3: Was ist mit VHS-Kassetten?
2: Mit was?
3: VHS-Kassetten?
2: VHS-Kassetten habe ich in der Tat auch noch, allerdings spinnt der Player gerade, wird jetzt ein neuer erstmal kommen. eBay macht es möglich. Ich weiß nicht, wie es bei dir, wie es bei Paul, sammelt ihr noch Platten oder Kram?
7: Also aktiv sammeln nicht mehr, aber ich habe natürlich auch Platten, Tapes, CDs en masse zu Hause, und je nachdem, wo man ist, hört man es. Mhm. Wenn ich im Bad bin, ist natürlich, dann ist die USB-Box an und dann läuft es über Handy, aber ansonsten ist schon auch mal schön, nochmal eine Platte aufzulegen.
0: Jetzt wart ihr sogar aufgestanden.
2: Ja. Ich hatte nie und habe nie und werde nie.
0: Ach krass, also, du passt irgendwie nicht so rein jetzt hier.
2: Nee, ich bin auch so nicht jemand, der so Sachen hortet oder irgendwie so auf Anlagen hat, so was haptisch in der Hand haben.
0: Du glücklicher. Also ich würde es nicht schaffen, mich, wenn ich 1000 CDs habe, von 600 Stück zu trennen. Würde ich nicht hinkriegen.
2: Das ist ein langer Prozess.
0: Da hängen überall so Erinnerungen dran. Ich glaube, das können die nicht.
1: Ich wüsste doch gar nicht, wo ich die entsorgen soll.
0: Das ist das Nächste. Wertstoffhof wahrscheinlich.
3: Nee, nicht falsch verstanden zu werden. Ich habe das alles nicht. Ich habe auch keine Player für nichts, aber ich verstehe den Move, das so auf dem Medium rauszubringen. So.
0: Ja. Das heißt also 5 Songs von euch, einen Song, den ihr quasi covert in dem Sinne. Was würdet ihr sagen, wie hat sich denn der Sound von euch irgendwie verändert? Also vom Demo bis jetzt, gibt es da einen Unterschied?
3: Ich glaube schon, aber ich kann ihn glaube ich nicht erklären.
1: Also auch wirklich beschreiben kann ich es auch nicht. Also ich finde, es ist, wobei teilweise ein bisschen vielleicht komplexer geworden von der Songstruktur her. Aber auch nicht viel. Also wir haben nicht jetzt mehr reingeschmissen, als notwendig ist, und uns halt trotzdem nur noch aufs Wesentliche beschränkt. Also die meisten Songs von uns sind 2 Minuten lang und nicht länger. Und wir gucken halt beim Songaufbau, dass halt jeder so ein bisschen seine Abteilung gefasst hat. Also da kommt einer mit einer Idee rein, meistens nur ein kurzer Fetzen. Und dann wird bei der Bandprobe zusammen geguckt, dass wer da was dazu spielen will. Und also wie gesagt, wirklich wird das gemeinschaftlich dann die Songs entstehen. Und wir entwickeln das halt einfach gemeinschaftlich weiter. Und meistens dann Volle, der Letzte, der dann so seinen Text drüber bügelt. Genau. Und das lief bisher ganz gut. Und ich meine, sind wir einfach aneinander auch ein bisschen gewachsen, glaube ich. Und auch dieser Prozess, wie ein Song entsteht, da geht halt auch meistens recht schnell. Also meistens 2-3 Proben und der Song ist fertig.
2: Ich glaube, der Sound ist ein kleines bisschen noch ausgegorener, also noch ein bisschen definierter geworden im Laufe der Zeit.
0: Ja. Ihr habt ja gerade erwähnt, eure Songs sind ja auch nicht so lang. Deswegen würde ich das jetzt gerne mal so machen. Wir spielen mal 2 hintereinander. Wir hören jetzt mal zusammen den alten. Wir haben nämlich noch Deine Kinder übrig. Und danach hören wir mal noch einen neuen, und zwar Hurensohn. Was haltet ihr davon?
2: Ja, gute Idee. Bin ich voll fein mit.
0: Gut. Na dann, Deine Kinder.

0: Hurensohn von Hobel. Und vorher haben wir auch von Hobel einen Song gehört, und zwar Deine Kinder. Wir wollten da so ein bisschen vergleichen. Das vorher war ein Demo, also Deine Kinder vom Demo, und das ist jetzt von der EP, die bald rauskommen wird. Natürlich, der Sound ist unterschiedlich, liegt aber halt auch einfach an der Qualität, würde ich sagen. Aber ich habe das Gefühl, ihr habt euch auch musikalisch irgendwie, also es war ein bisschen detailreicher. Er hat sich so ein bisschen weiterentwickelt. Wäre jetzt meine persönliche Meinung.
1: Na, ich weiß, was du meinst, stimmt wahrscheinlich auch und liegt wahrscheinlich daran, dass wirklich meistens

0: Und inzwischen ist es so, dass es irgendwie alles wie ein Selbstlauf ist. Wir machen das irgendwie alles recht schnell und jeder bringt was ein und irgendwie, man kriegt das gar nicht so mit. Also es fühlt sich zum Glück, und ich glaube, das ist auch das Ding, nicht so nach harter Arbeit an, sondern eher einfach nach einem coolen Prozess, wo ja. jeder, wirklich jeder einzelne aktiv mitwirkt. So.
1: Klingt nach einem coolen Bandgefüge.
2: Auf jeden Fall.
3: Geile Chemie, auf jeden Fall.
1: Also man merkt es auch hier im Studio, wenn auch die Songs aus sind. Ich habe ja schon gesagt, eigentlich, wir haben drei Leute hier im Mikrofon, die ganze Band ist aber da, seid eigentlich zu fünft. Das ist schon lustig mit euch, glaube ich. Was ich euch noch nicht gefragt habe, steht denn eigentlich schon ein Titel für die EP fest? Wir können ja mal so gucken, ne, so Titel, die ihr jetzt hier auch, also die Songtitel, wie Hurensohn und so weiter. Ihr habt mir eben, als der Song lief, gesagt, na, wir sind eigentlich keine Meckerband. Hinter den Songs steckt eigentlich nicht gerade das, was man vielleicht vermutet. Wird es dann auch so ähnlich beim Albumtitel oder nicht Album, EP-Titel?
3: Ja. Quasi keinen Titel. So. Genau. Es ist halt auch immer, ich meine, deine Song hieß Anti, aber es geht ja darum, dass wir, oder ich in dem Fall, jemand vorwerfe, dass er nur Anti ist. Aber wenn du die Platte Anti nennst, kannst du das natürlich komplett im falschen Hals kriegen. Deswegen
1: oder Hurensohn.
3: Nennst du, ja, genau. Nennst du, wie er wollt. Mein Gott, das ist halt unsere EP. Von 2026, hoffentlich.
1: Naja, es gibt ja Bands, die machen sich da total lang eine Platte, wie das Ding irgendwie heißen kann.
0: Naja, es ist am Ende ist es immer noch Punkrock, ne? So, und ich glaube, viel wichtiger ist, dass die Leute einfach was in der Hand haben und sich selber ein Urteil bilden. Sollten wir irgendwann das zeitlich, finanziell und kreativtechnisch auf die Ketten bekommen, nochmal ein Album zu machen, und da rede ich von mindestens 10 bis 12 Songs, vielleicht machen wir uns da auch mal Gedanken über einen Titel für die Schallplatte, aber ich glaube, es gibt Wichtigeres, oder?
2: Also. Na klar.
3: Wichtiger ist für mich, und ich glaube für alle hier im Raum, wir wollen spielen, wir wollen einfach live spielen. Ja. Das ist so das Ding. Also.
1: Da können wir mal ganz kurz vorgreifen. Ich habe es vorhin schon erwähnt, ihr spielt zum Kleinstadtaufruhr in Weimar am 20. Juni. Ist schon mehr geplant?
3: Na konkret, wenn das jetzt hier auf dem Sender ist, ist es schon durch. Wir spielen jetzt zur Fiesta in der Kreuzberger in Berlin in Friedrichshain und jetzt am 6. und dann eben das Kleinstadtding und dann ist tatsächlich Sommerpause. Gibt ein paar Sachen. So, wir haben halt im Mai auch schon Saalfeld in Leipzig gespielt und dann ist erstmal.
1: Okay, ich meine, ihr macht ja auch nur alles.
3: Wir haben noch nicht in Erfurt gespielt übrigens.
1: Vielleicht hört das ja jemand.
0: Ja, na, hoffentlich. Ja, wir sind halt wie gesagt auch so alles arbeitende Menschen, auch zum Teil am Wochenende und so. Und es ist gar nicht so einfach, das überhaupt auf die Ketten zu bekommen, so Touren und solche Geschichten. Deswegen war dieses erste halbe Jahr diesen Jahres echt geil. Also weil wir schon einiges mitnehmen konnten, auch im Gerber-Geburtstag und so. Und werden höchstwahrscheinlich dann so ab Herbst wieder auch den ein oder anderen Gig spielen. Also da bin ich mir eigentlich ziemlich sicher.
1: Cool, dann gebt gerne mal Bescheid, beziehungsweise ihr habt ja auch Insta.
0: Ja,
1: dann
0: genau.
1: Könnt ihr uns auch gerne mal verlinken, wenn da irgendwas feststeht. Wir geben auch immer ganz gerne mal so ein paar Konzerttipps.
0: Cool. Ja.
1: Also sag gerne Bescheid. Und was mich auch noch interessiert, wenn eure EP fertig ist, wo kriege ich die dann?
3: Lane Crew Records, Erfurt. Bei Jan.
0: Genau, das ist quasi unser Vertrieb. Und live natürlich.
3: Genau, bei Gigs.
0: Ja. Und das ist eigentlich Prämisse. So. Mhm. Und wie gesagt, wir haben da so ein bisschen Gimmicks am Start. Wer live kauft, kriegt noch ein kleines bisschen mehr. Aber ich empfehle allen, die die Zeit nicht haben oder zu weit weg sind. Hey, der Jan ist ein cooler Typ, unterstützt Lion Crew Records. Das ist eine gute Nummer und faire Preise.
1: Ich muss auch sagen, kenne ich auch noch nicht.
3: Kennst du Jan nicht?
0: Jetzt schon.
1: Jetzt schon. Also ich weiß es nicht. Vielleicht habe ich ihn schon mal gesehen, mal von ihm gehört. Aber sagt mir jetzt gerade leider nichts.
3: Muss mal, check mal.
0: Genau, also auch Punk, Hardcore, alles sehr szenenintern und auch breit gefächert. Coole Nummer auf jeden Fall und halt der DIY-Ethos halt im Vordergrund. Darum geht's.
1: Cool, cool. Also ich meine, wir laden auch immer gerne mal Labels ein oder auch Clubs oder so, von daher.
0: Oh, ich glaube, da hat eine Menge zu erzählen. Vielleicht wäre eine gute Idee.
1: So. Ja. Ihr seid fest in Weimar verankert. Wie kann ich mir, also ihr kennt ja Erfurt ja trotzdem, ne? So die Punker-Szene und so, wie würdet ihr die denn vergleichen, so Erfurt, Weimar? Gibt es da für euch einen großen Unterschied?
3: Also ich kriege es ja nochmal aus einer anderen Perspektive mit, weil ich einfach ganz andere Generation bin und ich habe ja mit Schleimkeim schon live auf der Bühne gestanden. So, also ich, so, das ist so, also ich bin wirklich richtig alt.
1: Aber wir haben das auch schon geklärt, man sieht es dir trotzdem nicht an, dass du so richtig alt bist.
3: Ja, faktisch. Okay,

0: du, weil ich bin raus.
1: Ja, jetzt ist er ein bisschen peinlich berührt. Oh, das geht runter wie Öl.
2: Er wird doch ein bisschen rot.
0: Ja, klar.
1: Ich weiß nicht. Ich glaube, als erstens ist Weimar natürlich als Stadt ist recht klein und die Szene ist wirklich klein. Es gibt eine Menge, klar, politische Leute, eine Menge Linke, so, also auf jeden Fall, aber so richtig Punker-Szene. Leute, die veranstalten, Leute, die aktiv selber Musik machen, das ist schon überschaubar. Klar, es gibt eine Menge Bands auch im Metal oder eher so drumherum Punkrock, was weiß ich. Jeder kennt Victim, Frachter und so weiter und so fort. Aber die Punk-Szene per se ist, glaube ich, kann man gar nicht so nennen, weil so groß ist sie nicht. Mhm. Also es ist eine Musikszene vielleicht, ja, ja, oder genau. Eine Independent-Szene. Die gibt's, die ist cool. Da hat Erfurt, glaube ich, schon einiges mehr zu bieten.
2: Ich weiß ja nicht, also vielleicht liegt es auch nur an Ben, also ich sage mal einem gemeinsamen Kumpelfreund. Mhm. Mir werden so in der Timeline, auch so bei Insta, einfach mal mehr Sachen aus Weimar ausgespielt als aus Erfurt.
1: Okay, krass.
2: Also ich weiß nicht, woran das liegt, ob das vielleicht wirklich auch an ihm liegt. Der macht ja auch immer gut Werbung auch für Veranstaltungen von anderen, ja, und so weiter. Vielleicht pusht das Ganze das aber auch ein bisschen.
3: Da würde ich sogar fast denken, also allein durch die Punker-Crew von Carmen Merri und noch den vielen tollen anderen Leuten, die wirklich so viele Veranstaltungen machen und sich da wirklich da einen Arsch aufreißen, um da was Geiles auf die Beine zu stellen. Ich glaube, das dadurch merkt man auch, wird einem das mehr reingespült.
2: Das kann gut sein.
3: Und Ben natürlich auch mit Eumacher Classics und Co.
2: Plant ihr dann eigentlich auch was zu machen, wenn dann der Release wirklich geklappt hat? Das, wann auch immer das sein mag? Also ich meine, in der Gerber oder so wäre er dann gut direkt.
1: Naja, klar, richtig sinnvoll wäre es vielleicht eine Gerber gewesen, Release zu machen, hatten jetzt aber halt eigentlich ins Auge gefasst, so mehr oder weniger ein bisschen dann Tamtam zu machen, wenn wir dann halt als Opener fürs Open Air am 20.06. spielen. Also das wäre idealer Zeitpunkt gewesen, gutes Wetter, gute Bands, gute Veranstalter, gute Leute. Wahrscheinlich wird es dazu nicht kommen. Dadurch, dass wir dann aber ein bisschen Bedenkzeit haben, denke ich mal, finden wir bestimmt im Laufe der Zeit noch was Neues, eine neue Möglichkeit, irgendein Ding, was wir machen. Und wenn wir eine Privatparty schmeißen für alle, keine Ahnung.
2: Gibt auf jeden Fall, was das betrifft, uns auch Bescheid. Wenn die Songs da sind, können wir dann das auch gerne nochmal in einer Story oder so teilen.
1: Sehr, sehr gerne.
2: Ansonsten, man findet euch bei Instagram, bei Facebook. Ihr habt auch einen YouTube-Kanal, Bandcamp.
1: Und noch sind, also die alten Demo-Songs und so, die sind auch wirklich auf sämtlichen Streaming-Plattformen verfügbar. Allerdings dann die neuen Sachen, kein Amazon Music, kein Spotify und gegebenenfalls noch die ein oder anderen nicht. Das werden wir noch sehen. Ja.
2: Alles klar. Die Stunde ist auch schon wieder rum.
1: Ach Quatsch.
2: Ja, deswegen, ich würde jetzt gerne noch einen letzten Song spielen. Opus Dei habt ihr euch noch mit rausgepickt. Vielen lieben Dank, dass ihr da wart. Ich drücke euch die Daumen, dass das mit dem Release dann doch in der nächsten Zeit noch klappt.
1: Danke, dass wir hier sein durften.
2: Ja, sehr gerne.
3: Genau, vielen Dank für die Einladung.
2: Ja, sehr gerne. Viel Spaß auch beim Kleinstadtaufruhr und gebt nette Grüße weiter von uns.
1: Machen wir auf jeden Fall. Danke.
0: Kriegen wir hin.
2: Bis dann.
0: Bis dann. Ciao.

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3: Am Mikrofon begrüßt Sie Peter Jentsch und das sind unsere Schlagzeilen. Nordhäuser Rolandsfest. Stadt rechnen mit 100.000 Besuchern. Kooperation. Thüringer Hochschulen wollen intensiver zusammenarbeiten. Naturerlebniszentrum. Rohbau am Stausee Kelpra wurde abgeschlossen und Kritik. Gewerkschaft hält Kampagne für verfehlt. Das Wetter. Heute ist es bewölkt und regnerisch bei maximal 20 Grad. Ab heute wird in Nordhausen wieder das Rolandsfest gefeiert. Bis Sonntag rechnet die Stadt mit bis zu 100.000 Besuchern. Dann übernimmt das Wahrzeichen der Stadt, der Roland, symbolisch das Zepter. Auf dem Programm stehen ein großer Rummel und vier Bühnen. Neu ist in diesem Jahr ein Becherpfandsystem für Bier und Brause. Wegen des Festes kommt es ab heute bis zum Sonntag zu Einschränkungen im Nahverkehr. Betroffen sind die Stadtbuslinien sowie der Schülerverkehr. Die Haltestellen Pferdemarkt, Rathaus, Kornmarkt und Theaterplatz werden in beiden Richtungen nicht bedient. Fahrgäste können sich online über die aktuellen Fahrplanänderungen informieren. Die Thüringer Hochschulen wollen angesichts knapper werdender Finanzen enger zusammenarbeiten. Das sagte der Vorsitzende der Thüringer Landespräsidentenkonferenz, Kai-Uwe Sattler. Demnach könnten sich etwa die Verwaltungen stärker austauschen. Auch in Forschung und Lehre sei eine intensivere Vernetzung geplant. So könnten Studiengänge gemeinsam angeboten werden und Professoren auch an mehreren Standorten lehren. Fusionen von Hochschulen und Universitäten seien jedoch kein Thema, betonte Sattler. Hintergrund sind rückläufige Studierendenzahlen an einigen Hochschulen im Freistaat, ein Trend, der sich durch die demografische Entwicklung noch weiter verstärken dürfte. Das Naturerlebniszentrum Stausee-Kelpra nimmt immer mehr Formen an. Mit dem Richtfest wurde am Montag ein wichtiger Meilenstein des Bauprojekts gefeiert. Der Rohbau des künftigen Besucherzentrums ist damit abgeschlossen. Es soll künftig Gästen die Natur- und Wasserlandschaft rund um den Stausee Kelpra näher bringen. Herzstück des Zentrums wird eine interaktive Ausstellung sein, die sich mit den Themen Wasser, Natur und ökologischen Besonderheiten der Region beschäftigt. Wenn die Bauarbeiten planmäßig verlaufen, soll das Naturerlebniszentrum Ende 2027 eröffnet werden. Die Gewerkschaft Erziehung und Wissenschaften GEW hält die Thüringer Kampagne zur Lehrergewinnung für verfehlt. GEW-Geschäftsführer Paul Menger sagte dem MDR, mehr Gehalt und eine Verpflichtung, am Einsatzort zu bleiben, seien für viele keine Option. Besser seien Unterstützungen wie Kita-Platzgarantie oder Hilfen beim Umzug. Das Thüringer Bildungsministerium bietet Referendaren einen Aufschlag von 70% auf das Grundgehalt. Dafür müssen sie dann mindestens 5 Jahre in einer unterversorgten Region unterrichten. Laut Ministerium hat ein Drittel der Referendare dieses Angebot angenommen. Und nun das Wetter für Nordhausen und den Südharz. Heute, zu Beginn des Rolandsfestes, zeigt sich der Himmel meist stark bewölkt und bedeckt. Es kann immer wieder leicht regnen oder Sprühregen fallen. Die Temperaturen steigen auf 17 bis 20 Grad, im Harz erreichen wir 14 bis 17 Grad. Dazu weht ein schwacher bis mäßiger Südwestwind. In den Hochlagen sind zeitweise auch kräftige Böen möglich. In der Nacht zum Sonnabend bleibt es überwiegend stark bewölkt. Dazu ziehen wiederholt schauerartige Regenfälle durch. Die Temperaturen gehen dann auf 15 bis 12 Grad zurück. Ja, und trotz dieser nicht so schönen Aussichten wünscht Ihnen Radio Enno ein schönes Rolandsfest.

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1: Auch in diesem Jahr wird wieder dem Volksaufstand in der DDR am 17. Juni 1953 gedacht. Die offizielle Feierstunde des Freistaates Thüringen findet in Nordhausen statt. Dazu werden der Ministerpräsident Mario Vogt, der Landtagspräsident Thaddäus König und weitere Politprominenz erwartet. Bereits einen Tag vorher findet in der Aula des Humboldt-Gymnasiums ein Schülergespräch mit dem Thüringer Verfassungsgerichtspräsidenten Dr. Klaus von der Weiden statt. Organisiert wurde es vom Verein Gegen Vergessen für Demokratie, dessen Sprecher für die regionale Arbeitsgruppe Thüringen, Joachim Heise, die Veranstaltung vorstellen möchte.
2: Am 16.06. führt der Verein Gegen Vergessen für Demokratie eine Veranstaltung durch, die sowohl für Schülerinnen und Schüler als auch für die Öffentlichkeit sehr wichtig ist. Und zwar unter dem Thema Demokratie bewahren, aber wie? Dazu kommt der Thüringer Verfassungsgerichtspräsident Dr. Klaus von der Weiden nach Nordhausen. Die Grundfesten der repräsentativen Demokratie in der Bundesrepublik stehen in der heutigen Zeit vor Herausforderungen, die vor wenigen Jahren in dieser Intensität wohl kaum vorstellbar schienen. Die zunehmende Gefährdung durch politische Ränder von rechts, aber auch von links und durch religiös motivierten Fanatismus wirft drängende Fragen über die Wehrhaftigkeit und die Zukunft unseres politischen Systems auf. Vor diesem Hintergrund lädt der Verein Gegen Vergessen für Demokratie alle interessierten Schülerinnen und Schüler, Bürgerinnen und Bürger sowie Vertreter der Medien zu dieser Informations- und Diskussionsveranstaltung ein. Diese Veranstaltung findet am Vorabend des 17. Juni, also am 16. Juni um 18 Uhr, in der Aula des staatlichen Gymnasiums Wilhelm von Humboldt in der Blasi-Straße Nummer 16. Als Gast und Referent des Abends konnte Dr. Klaus von der Weiden, der Präsident des Thüringer Verfassungsgerichts und Richter am Bundesverwaltungsgericht, gewonnen werden. Mit einem Impulsvortrag wird er in das Thema einführen und die juristischen sowie gesellschaftlichen Schutzmechanismen ansprechen, die unser Grundgesetz bietet. Dabei geht es nicht nur um eine theoretische Abhandlung, sondern auch um praxisnahe Einordnung der aktuellen Bedrohungslagen und die Bedeutung der demokratischen Institutionen in Krisenzeiten. Ich finde, sein Besuch in Nordhausen unterstreicht auch die Wichtigkeit des Dialogs zwischen der höchsten juristischen Instanz des Landes und der Zivilgesellschaft. Die Veranstaltung widmet sich der Erkenntnis, dass Demokratie ein anspruchsvolles und zwar ein schwieriges Thema ist, das jedoch bei gutem Willen und von der gesamten Gesellschaft lösbar bleibt. Ein zentrales Anliegen des Abends ist es, das Bewusstsein für das Was und das Wie zu schärfen. Was macht unsere Demokratie im Kern aus und wie kann jeder Einzelne dazu beitragen, sie gegen ihre Feinde zu verteidigen? Der Verein betont dabei, dass Wachsamkeit die wichtigste Aufgabe einer freien Gesellschaft ist. In einer Zeit, in der Gleichgültigkeit und auch Unkenntnis in weiten Teilen der Bevölkerung zuzunehmen scheinen, soll dieser Abend Mut zum Diskurs machen. Der Verein Gegen Vergessen für Demokratie versteht sich hierbei als Brückenbauer. Seit seiner Gründung im Jahr 1993 verbindet er die Erinnerung an das Unrecht der deutschen Diktaturen mit dem aktiven Einsatz für die heutigen demokratischen Werte. Die Veranstaltung bietet auch die Möglichkeit, ohne Berührungsängste über die Gefährdungen unserer Zeit zu sprechen und nach Lösungen zu suchen. Diese Veranstaltung in der Aula des Humboldt-Gymnasiums ist frei. Im Anschluss an den Vortrag von Dr. von der Weyden besteht ausreichend Gelegenheit für Fragen und einen Austausch, um die angesprochenen Themen weiter zu vertiefen. Also sicherlich ein sehr interessanter Abend. Ich lade alle Interessierten zu dieser Veranstaltung ein.
1: Soweit Joachim Heise, der Sprecher der Regionalgruppe des Vereins Gegen Vergessen für Demokratie e.V., der am 16. Juni das offene Schülergespräch mit dem Thüringer Verfassungsgerichtspräsidenten Dr. Klaus von der Weyden organisiert und alle Hörer dazu herzlich einlädt.
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2: Am Mikrofon begrüßt Sie Peter Jentsch und das sind unsere Schlagzeilen. Nordhäuser Rolandsfest. Stadt rechnet mit 100.000 Besuchern. Kooperation. Thüringer Hochschulen wollen intensiver zusammenarbeiten. Naturerlebniszentrum. Rohbau am Stausee Kelpra wurde abgeschlossen und Kritik. Gewerkschaft hält Kampagne für verfehlt. Das Wetter. Heute ist es bewölkt und regnerisch bei maximal 20 Grad. Ab heute wird in Nordhausen wieder das Rolandsfest gefeiert. Bis Sonntag rechnet die Stadt mit bis zu 100.000 Besuchern. Dann übernimmt das Wahrzeichen der Stadt, der Roland, symbolisch das Zepter. Auf dem Programm stehen ein großer Rummel und 4 Bühnen. Neu ist in diesem Jahr ein Becherpfandsystem für Bier und Brause. Wegen des Festes kommt es ab heute bis zum Sonntag zu Einschränkungen im Nahverkehr. Betroffen sind die Stadtbuslinien sowie der Schülerverkehr. Die Haltestellen Pferdemarkt, Rathaus, Kornmarkt und Theaterplatz werden in beiden Richtungen nicht bedient. Fahrgäste können sich online über die aktuellen Fahrplanänderungen informieren. Die Thüringer Hochschulen wollen angesichts knapper werdender Finanzen enger zusammenarbeiten. Das sagte der Vorsitzende der Thüringer Landespräsidentenkonferenz, Kai-Uwe Sattler. Demnach könnten sich etwa die Verwaltungen stärker austauschen. Auch in Forschung und Lehre sei eine intensivere Vernetzung geplant. So könnten Studiengänge gemeinsam angeboten werden und Professoren auch an mehreren Standorten lehren. Fusionen von Hochschulen und Universitäten seien jedoch kein Thema, betonte Sattler. Hintergrund sind rückläufige Studierendenzahlen an einigen Hochschulen im Freistaat, ein Trend, der sich durch die demografische Entwicklung noch weiter verstärken dürfte. Das Naturerlebniszentrum Stausee Kelpra nimmt immer mehr Formen an. Mit dem Richtfest wurde am Montag ein wichtiger Meilenstein des Bauprojekts gefeiert. Der Rohbau des künftigen Besucherzentrums ist damit abgeschlossen. Es soll künftig Gästen die Natur- und Wasserlandschaft rund um den Stausee Kelpra näher bringen. Herzstück des Zentrums wird eine interaktive Ausstellung sein, die sich mit den Themen Wasser, Natur und ökologischen Besonderheiten der Region beschäftigt. Wenn die Bauarbeiten planmäßig verlaufen, soll das Naturerlebniszentrum Ende 2027 eröffnet werden. Die Gewerkschaft Erziehung und Wissenschaften GEW hält die Thüringer Kampagne zur Lehrergewinnung für verfehlt. GEW-Geschäftsführer Paul Menger sagte dem MDR, mehr Gehalt und eine Verpflichtung am Einsatzort zu bleiben seien für viele keine Option. Besser seien Unterstützungen wie Kita-Platzgarantie oder Hilfen beim Umzug. Das Thüringer Bildungsministerium bietet Referendaren einen Aufschlag von 70% auf das Grundgehalt. Dafür müssen sie dann mindestens 5 Jahre in einer unterversorgten Region unterrichten. Laut Ministerium hat ein Drittel der Referendare dieses Angebot angenommen. Und nun das Wetter für Nordhausen und den Südharz. Heute, zu Beginn des Rolandsfestes, zeigt sich der Himmel meist stark bewölkt und bedeckt. Es kann immer wieder leicht regnen oder Sprühregen fallen. Die Temperaturen steigen auf 17 bis 20 Grad, im Harz erreichen wir 14 bis 17 Grad. Dazu weht ein schwacher bis mäßiger Südwestwind. In den Hochlagen sind zeitweise auch kräftige Böen möglich. In der Nacht zum Sonnabend bleibt es überwiegend stark bewölkt. Dazu ziehen wiederholt schauerartige Regenfälle durch. Die Temperaturen gehen dann auf 15 bis 12 Grad zurück. Ja, und trotz dieser nicht so schönen Aussichten wünscht Ihnen Radio Enno ein schönes Rolandsfest.

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Hallo und Hallöchen, sagt euch Axel hier aus dem Studio 1 zur neuen Folge der Sendung mit Axels Superhits. Für die nächste Stunde wünsche ich allen Hörern viel Spaß und viel Vergnügen mit mir und meiner Musik. Auch heute habe ich für euch ein paar Informationen aus den 70ern mitgebracht. Aber jetzt geht's erst einmal los mit drei Superhits am Stück, unter anderem mit aber David Dundas und Patrick Hernandez.

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Ich gehe jetzt in das Jahr 1973 zurück. Am 28. Juli 1973 begannen die Weltfestspiele der Jugend. Die DDR war zum ersten und einzigsten Mal Gastgeber dieser seit 1947 vom Weltbund der demokratischen Jugend eingeführten Spiele. Diese fanden meistens im zweijährigen Rhythmus statt und standen unter dem Motto für Frieden und Freundschaft unter den Völkern. Viele Jugendliche aus der DDR nutzten wie bislang die einmalige Gelegenheit, ein paar Tage mit Gleichaltrigen aus aller Welt zu verleben. Überschattet wurden die Festspiele durch den Tod vom damaligen Staatschef Walter Ulbricht. Die Spiele gingen trotzdem weiter. Aus dieser Zeit hören wir jetzt die Pudis, The Sweet und The Drugs.

die Bee Gees, eine Abkürzung für Brother, gibt. Sie sind eine englisch-australische Popgruppe der Brüder Barry, Robin und Maurice gibt. Sie entwickelten sich in den 60er Jahren zu einer erfolgreichen Band mit romantischen Popballaden. In dieser Zeit waren ihre größten Erfolge Massachusetts, Words und I've Gotta Get a Message to You. 1969 trennte sich die Band. Ende der 70er Jahre kam dann ihr Comeback mit Disco-Musik, besonders mit dem Titel Saturday Night Fever. In den 80er Jahren schrieben sie viele erfolgreiche Songs für andere Musiker und kehrten mit You Win Again auf die Bühne zurück. Wir hören jetzt den Titel Juliet, anschließend OMD und The Soul Asylum.

ja eben gehört, Musik aus den 80ern. Nun gehen wir wieder in die 70er. Jetzt kommen besondere Leckerbissen der 70er Rockmusik. Die nächsten drei Titel sind Ohrwürmer, wurden und werden auch heute noch von Jung und Alte sehr gern gehört. Alles Nummer 1 Hits aus den 70ern. Als das Kino farbig und die Haare länger wurden, entstanden diese Hits und zwar mit Bob Dylan, Blowing in the Wind, Billy Joe Royale, Down in the Bloondocks und als drittes Manfred Mann mit Ha Ha, Say the Clown. Viel Spaß damit!

Am 3. Januar 1977 ließen die Computerfreaks Steve Jobs und Steven Wozniak ihre Firma registrieren. Es gelang den Tüftlern mit Apple, den ersten wirklichen Personalcomputer auf den Markt zu bringen. 1984 schließlich brachte die Firma mit dem Macintosh den ersten bezahlbaren PC mit Maus und grafischer Benutzeroberfläche heraus. Die zu dieser Zeit üblichen Rechner zeichneten sich durch grün flimmernde Bildschirme und Buchstabenwüsten aus. Welch ein Unterschied war der Macintosh? Machen wir gleich weiter mit den Beatles, den Rolling Stones und CCR.

Schon sind wir wieder am Ende meiner Sendung Access Superhits angekommen. Ich hoffe, es hat allen Zuhörern und Hörerinnen gefallen. Musikwünsche oder Grüße sendet ihr mir bitte an meine Internetadresse, alles kleine zusammengeschrieben, accesssuperhits@aol.com oder Access Wunschbox. Wann kommen Access Superhits wieder? Ja, immer montags von 14 bis 15 Uhr, jeden Freitag zwischen 16 und 17 Uhr und sonntags von 16 bis 17 Uhr. Und natürlich nicht die höhere Gruß- und Wunschsendung zu vergessen, Access Wunschbox, jeden Dienstag live aus Studio 1. Ich erfülle dort Musikwünsche von Volksmusik bis aktuelle Charts. Bis zum nächsten Mal verabschiedet sich euer Access Seifert aus Nordhausen. Tschüss.

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3: Am Mikrofon begrüßt Sie Peter Jentsch und das sind unsere Schlagzeilen. Nordhäuser Rolandsfest. Stadt rechnet mit 100.000 Besuchern. Kooperation. Thüringer Hochschulen wollen intensiver zusammenarbeiten. Naturerlebniszentrum. Rohbau am Stausee Kelpra wurde abgeschlossen und Kritik. Gewerkschaft hält Kampagne für verfehlt. Das Wetter. Heute ist es bewölkt und regnerisch bei maximal 20 Grad. Ab heute wird in Nordhausen wieder das Rolandsfest gefeiert. Bis Sonntag rechnet die Stadt mit bis zu 100.000 Besuchern. Dann übernimmt das Wahrzeichen der Stadt, der Roland, symbolisch das Zepter. Auf dem Programm stehen ein großer Rummel und vier Bühnen. Neu ist in diesem Jahr ein Becherpfandsystem für Bier und Brause. Wegen des Festes kommt es ab heute bis zum Sonntag zu Einschränkungen im Nahverkehr. Betroffen sind die Stadtbuslinien sowie der Schülerverkehr. Die Haltestellen Pferdemarkt, Rathaus, Kornmarkt und Theaterplatz werden in beiden Richtungen nicht bedient. Fahrgäste können sich online über die aktuellen Fahrplanänderungen informieren. Die Thüringer Hochschulen wollen angesichts knapper werdender Finanzen enger zusammenarbeiten. Das sagte der Vorsitzende der Thüringer Landespräsidentenkonferenz, Kai-Uwe Sattler. Demnach könnten sich etwa die Verwaltungen stärker austauschen. Auch in Forschung und Lehre sei eine intensivere Vernetzung geplant. So könnten Studiengänge gemeinsam angeboten werden und Professoren auch an mehreren Standorten lehren. Fusionen von Hochschulen und Universitäten seien jedoch kein Thema, betonte Sattler. Hintergrund sind rückläufige Studierendenzahlen an einigen Hochschulen im Freistaat, ein Trend, der sich durch die demografische Entwicklung noch weiter verstärken dürfte. Das Naturerlebniszentrum Stausee-Kelpra nimmt immer mehr Formen an. Mit dem Richtfest wurde am Montag ein wichtiger Meilenstein des Bauprojekts gefeiert. Der Rohbau des künftigen Besucherzentrums ist damit abgeschlossen. Es soll künftig Gästen die Natur- und Wasserlandschaft rund um den Stausee Kelpra näher bringen. Herzstück des Zentrums wird eine interaktive Ausstellung sein, die sich mit den Themen Wasser, Natur und ökologischen Besonderheiten der Region beschäftigt. Wenn die Bauarbeiten planmäßig verlaufen, soll das Naturerlebniszentrum Ende 2027 eröffnet werden. Die Gewerkschaft Erziehung und Wissenschaften GEW hält die Thüringer Kampagne zur Lehrergewinnung für verfehlt. GEW-Geschäftsführer Paul Menger sagte dem MDR, mehr Gehalt und eine Verpflichtung, am Einsatzort zu bleiben, seien für viele keine Option. Besser seien Unterstützungen wie Kita-Platzgarantie oder Hilfen beim Umzug. Das Thüringer Bildungsministerium bietet Referendaren einen Aufschlag von 70% auf das Grundgehalt. Dafür müssen sie dann mindestens 5 Jahre in einer unterversorgten Region unterrichten. Laut Ministerium hat ein Drittel der Referendare dieses Angebot angenommen. Und nun das Wetter für Nordhausen und den Südharz. Heute, zu Beginn des Rolandsfestes, zeigt sich der Himmel meist stark bewölkt und bedeckt. Es kann immer wieder leicht regnen oder Sprühregen fallen. Die Temperaturen steigen auf 17 bis 20 Grad, im Harz erreichen wir 14 bis 17 Grad. Dazu weht ein schwacher bis mäßiger Südwestwind. In den Hochlagen sind zeitweise auch kräftige Böen möglich. In der Nacht zum Sonnabend bleibt es überwiegend stark bewölkt. Dazu ziehen wiederholt schauerartige Regenfälle durch. Die Temperaturen gehen dann auf 15 bis 12 Grad zurück. Ja, und trotz dieser nicht so schönen Aussichten wünscht Ihnen Radio Enno ein schönes Rolandsfest.

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1: Auch in diesem Jahr wird wieder dem Volksaufstand in der DDR am 17. Juni 1953 gedacht. Die offizielle Feierstunde des Freistaates Thüringen findet in Nordhausen statt. Dazu werden der Ministerpräsident Mario Vogt, der Landtagspräsident Thaddäus König und weitere Politprominenz erwartet. Bereits einen Tag vorher findet in der Aula des Humboldt-Gymnasiums ein Schülergespräch mit dem Thüringer Verfassungsgerichtspräsidenten Dr. Klaus von der Weiden statt. Organisiert wurde es vom Verein Gegen Vergessen für Demokratie, dessen Sprecher für die regionale Arbeitsgruppe Thüringen, Joachim Heise, die Veranstaltung vorstellen möchte.
2: Am 16.06. führt der Verein Gegen Vergessen für Demokratie eine Veranstaltung durch, die sowohl für Schülerinnen und Schüler als auch für die Öffentlichkeit sehr wichtig ist. Und zwar unter dem Thema Demokratie bewahren, aber wie? Dazu kommt der Thüringer Verfassungsgerichtspräsident Dr. Klaus von der Weiden nach Nordhausen. Die Grundfesten der repräsentativen Demokratie in der Bundesrepublik stehen in der heutigen Zeit vor Herausforderungen, die vor wenigen Jahren in dieser Intensität wohl kaum vorstellbar schienen. Die zunehmende Gefährdung durch politische Ränder von rechts, aber auch von links und durch religiös motivierten Fanatismus wirft drängende Fragen über die Wehrhaftigkeit und die Zukunft unseres politischen Systems auf. Vor diesem Hintergrund lädt der Verein Gegen Vergessen für Demokratie alle interessierten Schülerinnen und Schüler, Bürgerinnen und Bürger sowie Vertreter der Medien zu dieser Informations- und Diskussionsveranstaltung ein. Diese Veranstaltung findet am Vorabend des 17. Juni, also am 16. Juni um 18 Uhr, in der Aula des staatlichen Gymnasiums Wilhelm von Humboldt statt, in der Blasi-Straße Nummer 16. Als Gast und Referent des Abends konnte Dr. Klaus von der Weiden, der Präsident des Thüringer Verfassungsgerichts und Richter am Bundesverwaltungsgericht, gewonnen werden. Mit einem Impulsvortrag wird er in das Thema einführen und die juristischen sowie gesellschaftlichen Schutzmechanismen ansprechen, die unser Grundgesetz bietet. Dabei geht es nicht nur um eine theoretische Abhandlung, sondern auch um praxisnahe Einordnung der aktuellen Bedrohungslagen und die Bedeutung der demokratischen Institutionen in Krisenzeiten. Ich finde, sein Besuch in Nordhausen unterstreicht auch die Wichtigkeit des Dialogs zwischen der höchsten juristischen Instanz des Landes und der Zivilgesellschaft. Die Veranstaltung widmet sich der Erkenntnis, dass Demokratie ein anspruchsvolles und zwar ein schwieriges Thema ist, das jedoch bei gutem Willen und von der gesamten Gesellschaft lösbar bleibt. Ein zentrales Anliegen des Abends ist es, das Bewusstsein für das Was und das Wie zu schärfen. Was macht unsere Demokratie im Kern aus und wie kann jeder Einzelne dazu beitragen, sie gegen ihre Feinde zu verteidigen? Der Verein betont dabei, dass Wachsamkeit die wichtigste Aufgabe einer freien Gesellschaft ist. In einer Zeit, in der Gleichgültigkeit und auch Unkenntnis in weiten Teilen der Bevölkerung zuzunehmen scheinen, soll dieser Abend Mut zum Diskurs machen. Der Verein Gegen Vergessen für Demokratie versteht sich hierbei als Brückenbauer. Seit seiner Gründung im Jahr 1993 verbindet er die Erinnerung an das Unrecht der deutschen Diktaturen mit dem aktiven Einsatz für die heutigen demokratischen Werte. Die Veranstaltung bietet auch die Möglichkeit, ohne Berührungsängste über die Gefährdungen unserer Zeit zu sprechen und nach Lösungen zu suchen. Diese Veranstaltung in der Aula des Humboldt-Gymnasiums ist frei im Anschluss an den Vortrag von Dr. von der Weyden besteht ausreichend Gelegenheit für Fragen und einen Austausch, um die angesprochenen Themen weiter zu vertiefen. Also sicherlich ein sehr interessanter Abend. Ich lade alle Interessierten zu dieser Veranstaltung ein.
1: Soweit Joachim Heise, der Sprecher der Regionalgruppe des Vereins Gegen Vergessen für Demokratie e.V., der am 16. Juni das offene Schülergespräch mit dem Thüringer Verfassungsgerichtspräsidenten Dr. Klaus von der Weyden organisiert und alle Hörer dazu herzlich einlädt.
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1: Am Mikrofon begrüßt Sie Peter Jentsch und das sind unsere Schlagzeilen. Nordhäuser Rolandsfest. Stadt rechnet mit 100.000 Besuchern. Kooperation. Thüringer Hochschulen wollen intensiver zusammenarbeiten. Naturerlebniszentrum. Rohbau am Stausee Kelpra wurde abgeschlossen und Kritik. Gewerkschaft hält Kampagne für verfehlt. Das Wetter. Heute ist es bewölkt und regnerisch bei maximal 20 Grad. Ab heute wird in Nordhausen wieder das Rolandsfest gefeiert. Bis Sonntag rechnet die Stadt mit bis zu 100.000 Besuchern. Dann übernimmt das Wahrzeichen der Stadt, der Roland, symbolisch das Zepter. Auf dem Programm stehen ein großer Rummel und vier Bühnen. Neu ist in diesem Jahr ein Becherpfandsystem für Bier und Brause. Wegen des Festes kommt es ab heute bis zum Sonntag zu Einschränkungen im Nahverkehr. Betroffen sind die Stadtbuslinien sowie der Schülerverkehr. Die Haltestellen Pferdemarkt, Rathaus, Kornmarkt und Theaterplatz werden in beiden Richtungen nicht bedient. Fahrgäste können sich online über die aktuellen Fahrplanänderungen informieren. Die Thüringer Hochschulen wollen angesichts knapper werdender Finanzen enger zusammenarbeiten. Das sagte der Vorsitzende der Thüringer Landespräsidentenkonferenz, Kai-Uwe Sattler. Demnach könnten sich etwa die Verwaltungen stärker austauschen. Auch in Forschung und Lehre sei eine intensivere Vernetzung geplant. So könnten Studiengänge gemeinsam angeboten werden und Professoren auch an mehreren Standorten lehren. Fusionen von Hochschulen und Universitäten seien jedoch kein Thema, betonte Sattler. Hintergrund sind rückläufige Studierendenzahlen an einigen Hochschulen im Freistaat, ein Trend, der sich durch die demografische Entwicklung noch weiter verstärken dürfte. Das Naturerlebniszentrum Stausee-Kelpra nimmt immer mehr Formen an. Mit dem Richtfest wurde am Montag ein wichtiger Meilenstein des Bauprojekts gefeiert. Der Rohbau des künftigen Besucherzentrums ist damit abgeschlossen. Es soll künftig Gästen die Natur- und Wasserlandschaft rund um den Stausee Kelpra näher bringen. Herzstück des Zentrums wird eine interaktive Ausstellung sein, die sich mit den Themen Wasser, Natur und ökologischen Besonderheiten der Region beschäftigt. Wenn die Bauarbeiten planmäßig verlaufen, soll das Naturerlebniszentrum Ende 2027 eröffnet werden. Die Gewerkschaft Erziehung und Wissenschaften GEW hält die Thüringer Kampagne zur Lehrergewinnung für verfehlt. GEW-Geschäftsführer Paul Menger sagte dem MDR, mehr Gehalt und eine Verpflichtung, am Einsatzort zu bleiben, seien für viele keine Option. Besser seien Unterstützungen wie Kita-Platzgarantie oder Hilfen beim Umzug. Das Thüringer Bildungsministerium bietet Referendaren einen Aufschlag von 70% auf das Grundgehalt. Dafür müssen sie dann mindestens 5 Jahre in einer unterversorgten Region unterrichten. Laut Ministerium hat ein Drittel der Referendare dieses Angebot angenommen. Und nun das Wetter für Nordhausen und den Südharz. Heute, zu Beginn des Rolandsfestes, zeigt sich der Himmel meist stark bewölkt und bedeckt. Es kann immer wieder leicht regnen oder Sprühregen fallen. Die Temperaturen steigen auf 17 bis 20 Grad, im Harz erreichen wir 14 bis 17 Grad. Dazu weht ein schwacher bis mäßiger Südwestwind. In den Hochlagen sind zeitweise auch kräftige Böen möglich. In der Nacht zum Sonnabend bleibt es überwiegend stark bewölkt. Dazu ziehen wiederholt schauerartige Regenfälle durch. Die Temperaturen gehen dann auf 15 bis 12 Grad zurück. Ja, und trotz dieser nicht so schönen Aussichten wünscht Ihnen Radio Enno ein schönes Rolandsfest.
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1: Die Südharzer Alphornbläser eröffneten am vergangenen Freitag den Festakt auf dem Krimderöder Liedberg zur Vergabe des Titels Nationalerbebaum von Deutschland an die Flehmüllers Eiche, die Krimderöder selber schlicht dicke Eiche nennen. Sie grüßt als einzig übrig gebliebener und sehr markanter Baum weit in die Landschaft. Ihr Alter wird auf etwa 650 Jahre geschätzt, sie ist 20 Meter hoch und hat einen Stammumfang von 7,35 Meter. Sie ist der 61. Nationalerbebaum in Deutschland. Ja, wie kam es nun dazu? Die Deutsche Dendrologische Gesellschaft hatte für Thüringen 4 Bäume vorgeschlagen, die für diesen Titel in Frage kamen. Umweltminister Carsten Schneider, SPD, entschied sich dann für Flehmüllers Eiche. Er zählte auch zu den Gästen der Ausrufung und erläuterte am Enno-Mikrofon, warum es ihm wichtig war, persönlich anwesend zu sein.
2: Na, ich bin ja Thüringer und ich bin froh, wenn ich in Thüringen erstens besondere Projekte auswählen darf, die bundesweite Wirkung haben, also heute Morgen der Hohen Schrecke, dass wir einen großen Teil des Landes dort oder des Buchenwalds gekauft haben, für die Ewigkeit gesichert. Und heute hier an der Eiche ist natürlich nochmal besonders, weil ich zu Nordhausen eine Beziehung habe, weil ich über viele Jahre Nordhausen betreut habe, im Bundestag oft hier war. Da hat es mich einfach gefreut, die auswählen zu dürfen unter 4 Bäumen in Thüringen. Und dann komme ich natürlich gern her. Ein Home Bias, wenn Sie so wollen. Also bin einfach hier verbunden und da lag das am nächsten.
1: Welche symbolische Kraft liegt eigentlich in so einer Auszeichnung für so einen alten Baum? Was schwingt da alles noch mit?
2: Naja, vor allen Dingen schwingt da Heimat mit, Tradition, Verbundenheit zur Natur und dauerhafte Erhaltung. Also das sind ja viele Menschenleben hier vorbeigelaufen, also von Großeltern, Urgroßeltern und noch weiter. Das macht einen ja schon ein wenig demütig. Und ich glaube, dass für viele Nordhäuser das ein besonderer Ort ist und dass die Wertschätzung für die Wälder, für die Bäume, die wir brauchen in unserem Land, das sehr stark nur nach wirtschaftlichen Interessen argumentiert und guckt, dass wir aber die Natur brauchen, nicht nur für gute Luft und gutes Wasser, sondern auch im wahrsten Sinne für die Seele zum Atmen. Und deswegen sind solche besonderen Bäume, die Jahrhunderte überdauert haben und das Menschenleben dann noch ein bisschen demütig betrachten lassen.
1: Vielen Dank.
2: Gerne.
1: Der Bundesumweltminister Carsten Schneider war anlässlich der Ausrufung von Flehmüllers Eiche zum Nationalerbebaum zu Gast in Krimnerode. Und auch die ehemalige Nordhäuser Oberbürgermeisterin Barbara Rinke war sehr angetan.
3: Ja, ich finde das ganz wunderbar. Natürlich ist erstmal für die Krimneröder ganz schön und wir haben ja so ein bisschen Volksfestcharakter hier oben. Und wenn man vom Harz nach Nordhausen fährt, dann kann man als erstes diese wunderbare Eiche sehen. Und viele, habe ich heute gehört, junge Leute, die kennen sie gar nicht mehr. Und jetzt wird diese wunderbare Eiche wieder bekannt, auch dadurch, dass sie heute in dieses Erbebuch kommt. Und ich glaube, für mich ist es ein ganz wunderbares Symbol, dass wir als Nordhäuser und Krimneröder mit so einem Baum dann Aufmerksamkeit erregen. Es wird ja heutzutage, gibt es viel Aufmerksamkeit, aber für einen so alten, wunderbaren Baum als Symbol finde ich ganz schön.
1: Ihren Namen erhielt Flehmüllers Eiche der Sage nach, weil ein Müller an dieser Stelle hoch oben auf dem Berg um Gnade flehte, damit seine an der nahen Zorge gelegene Mühle nicht bei einem Hochwasser zerstört wurde. Wie das Ganze ausgegangen ist, wissen wir nicht. Die dicke Eiche jedenfalls steht stolz auf dem Liedberg in Krimnerode und kann theoretisch noch weitere 350 Jahre ins Zorgetal grüßen. Ja, und dann feiern unsere Nachfahren ihr 1000-jähriges. Weitere Informationen zu den Nationalerbebäumen erhalten Sie auf der Website der Deutschen Dendrologischen Gesellschaft. Und vielleicht ist dieser Titel ja für Sie mal wieder ein Grund, der alten Flehmüllers Eiche auf dem Liedberg einen Besuch abzustatten und den Ausblick weit ins Land zu genießen.
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1: Am Mikrofon begrüßt Sie Peter Jentsch und das sind unsere Schlagzeilen. Nordhäuser Rolandsfest. Stadt rechnen mit 100.000 Besuchern. Kooperation. Thüringer Hochschulen wollen intensiver zusammenarbeiten. Naturerlebniszentrum. Rohbau am Stausee Kelbra wurde abgeschlossen und Kritik. Gewerkschaft hält Kampagne für verfehlt. Das Wetter. Heute ist es bewölkt und regnerisch bei maximal 20 Grad. Ab heute wird in Nordhausen wieder das Rolandsfest gefeiert. Bis Sonntag rechnet die Stadt mit bis zu 100.000 Besuchern. Dann übernimmt das Wahrzeichen der Stadt, der Roland, symbolisch das Zepter. Auf dem Programm stehen ein großer Rummel und vier Bühnen. Neu ist in diesem Jahr ein Becherpfandsystem für Bier und Brause. Wegen des Festes kommt es ab heute bis zum Sonntag zu Einschränkungen im Nahverkehr. Betroffen sind die Stadtbuslinien sowie der Schülerverkehr. Die Haltestellen Pferdemarkt, Rathaus, Kornmarkt und Theaterplatz werden in beiden Richtungen nicht bedient. Fahrgäste können sich online über die aktuellen Fahrplanänderungen informieren. Die Thüringer Hochschulen wollen angesichts knapper werdender Finanzen enger zusammenarbeiten. Das sagte der Vorsitzende der Thüringer Landespräsidentenkonferenz, Kai-Uwe Sattler. Demnach könnten sich etwa die Verwaltungen stärker austauschen. Auch in Forschung und Lehre sei eine intensivere Vernetzung geplant. So könnten Studiengänge gemeinsam angeboten werden und Professoren auch an mehreren Standorten lehren. Fusionen von Hochschulen und Universitäten seien jedoch kein Thema, betonte Sattler. Hintergrund sind rückläufige Studierendenzahlen an einigen Hochschulen im Freistaat, ein Trend, der sich durch die demografische Entwicklung noch weiter verstärken dürfte. Das Naturerlebniszentrum Stausee Kelbra nimmt immer mehr Formen an. Mit dem Richtfest wurde am Montag ein wichtiger Meilenstein des Bauprojekts gefeiert. Der Rohbau des künftigen Besucherzentrums ist damit abgeschlossen. Es soll künftig Gästen die Natur- und Wasserlandschaft rund um den Stausee Kelbra näher bringen. Herzstück des Zentrums wird eine interaktive Ausstellung sein, die sich mit den Themen Wasser, Natur und ökologischen Besonderheiten der Region beschäftigt. Wenn die Bauarbeiten planmäßig verlaufen, soll das Naturerlebniszentrum Ende 2027 eröffnet werden. Die Gewerkschaft Erziehung und Wissenschaften GEW hält die Thüringer Kampagne zur Lehrergewinnung für verfehlt. GEW-Geschäftsführer Paul Menger sagte dem MDR, mehr Gehalt und eine Verpflichtung am Einsatzort zu bleiben seien für viele keine Option. Besser seien Unterstützungen wie Kita-Platzgarantie oder Hilfen beim Umzug. Das Thüringer Bildungsministerium bietet Referendaren einen Aufschlag von 70% auf das Grundgehalt. Dafür müssen sie dann mindestens 5 Jahre in einer unterversorgten Region unterrichten. Laut Ministerium hat ein Drittel der Referendare dieses Angebot angenommen. Und nun das Wetter für Nordhausen und den Südharz. Heute, zu Beginn des Rolandsfestes, zeigt sich der Himmel meist stark bewölkt und bedeckt. Es kann immer wieder leicht regnen oder Sprühregen fallen. Die Temperaturen steigen auf 17 bis 20 Grad, im Harz erreichen wir 14 bis 17 Grad. Dazu weht ein schwacher bis mäßiger Südwestwind. In den Hochlagen sind zeitweise auch kräftige Böen möglich. In der Nacht zum Sonnabend bleibt es überwiegend stark bewölkt. Dazu ziehen wiederholt schauerartige Regenfälle durch. Die Temperaturen gehen dann auf 15 bis 12 Grad zurück. Ja, und trotz dieser nicht so schönen Aussichten wünscht Ihnen Radio Enno ein schönes Rolandsfest.
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Hallo und herzlich willkommen zu einer neuen Ausgabe von Monsters Metal Hour hier auf Radio Enno, Sendeverantwortung und für euch am Mikro Wolfgang Scholz aus Nordhausen und ich begrüße natürlich auch alle Hörer und Hörerinnen bei den zugeschalteten Radio- und Sendestationen. Wie immer habe ich jede Menge gute Musik für euch im Programm, unter anderem von Grand Magus, Iron Maiden, Thurlburn und so weiter und so weiter. Also bleibt schön dran, wo immer auch ihr die Sendung hört, am Handy, Computer oder am altherkömmlichen Radio. Los geht's mit einem Lied von Accept. Die feiern ja dieses Jahr ihren 60. Geburtstag, 1976 bis 2026. Und im September wird dann sozusagen ein Best-of erscheinen, mit, das sich dann nennt Teutonic Titans. 19 Titel werden da drauf enthalten sein, alle neu eingespielt, mit vielen Gastmusikern. Zum Beispiel bei Fast as a Shark wurde ein neues Orchester arrangiert und Phil Anselmo, Kirk Hammett, Mickey D ist dabei, zum Beispiel bei diesem Song, den ich für euch jetzt spiele. Mir gefällt ja der Ursprung besser, aber das ist bei alten Leuten sicher immer so, die den Song dann schon hunderte Mal gehört haben und wenn er dann neu eingespielt wird, ist es dann erstmal gewöhnungsbedürftig, sage ich. Hier ist jetzt für euch Accept mit Fast as a Shark.

Fast as a Shark, ursprünglich stammt ja der Song vom 1982 Album Restless and Wild, und Wolf Hoffmann hat im Interview ja erzählt, dass das die erste echte Speed Metal Nummer war. Ja, könnt ihr euch mal dann drauf freuen, wie es dann weitergeht. Im September erscheint dann das komplette Album. Ein Name, Uwe Lulis, wird den einen oder anderen Metaller einiges sagen. Er war bei Gravedigger, Rebellion und Accept. Jetzt hat er ein eigenes Ding am Laufen, nennt sich Uwe Lulis Projekt. Und das erste Album ist jetzt auch erschienen, das nennt sich Analog. Unterstützt wird er dabei von Gord Kunze am Bass. Katharina Kunert spielt das Schlagzeug und Erdmann Görg ist der Sänger. Und von diesem Album gibt's jetzt den Song The Battle.

Uwe Lulis Project. Einem, falls er aus deutschen Landen kommt, Sweeping Death. Sie haben 2025 ihr drittes Album Devotion to the Absurd Night veröffentlicht. Und die Band kennen sicher nicht viel, deshalb will ich sie hier mal vorstellen. Der Song, den ich von diesem Album rausgesucht habe, heißt To the Absurd Night.

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0: Neue, viele Neuigkeiten aus der Welt des Metals habe ich nicht für euch. Six Feet Under haben ihren Schlagzeuger getauscht. Marco Pietrozella ersetzt Rustin Cross. Und zwei Damen hatten jetzt am 3.6. Geburtstag. Doro, unsere Metal Queen, ist 62 geworden. Und die gute Susie Quattro, ebenfalls am 3.6. 76. Ja, ist Motorhead Time. Und zwar sagt den Song Lemmy selbst an.
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1: Die schwedischen Metaller Grand Magos hatte ich auch lange nicht mehr im Programm und das muss natürlich geändert werden. Ein Song von ihnen aus dem Jahr 2016, Sword Songs, erschien da und von diesem Album Forget in Iron.

Vor kurzem lief ja in Nordhausen der Iron Maiden Film und den habe ich mir natürlich angeschaut und der war sehr unterhaltsam. Viel Neues gab es zwar nicht, aber trotzdem ging die Zeit flott dahin und deshalb auch ein Song jetzt von Ihnen, ein Klassiker, Hollowed by the Name.

Ihr hört immer noch Monsters Matter war hier auf Radio Enno und ich habe mal wieder ein paar Veranstaltungstipps für die nächsten 14 Tage für euch rausgesucht. Los geht's am 12.06. Foreigner auf der Waldbühne in Northam live. Am 14.06. in Kassel ist Propane in der Goldgrube. Am 19. bis 21. Juni sind die Merseburger Schlossfestspiele wieder, 3 Tage Mittelalter rund um den Dom und 3 Tage Live-Musik. Unter anderem sind dort Tanzwut, Corfuchs, Korax, die Apokalyptischen Reiter und einige andere live zu sehen. Am 12.06., jetzt komme ich schon gleich zum From Hell in Erfurt, am 12.06. Midnight Odyssey und Yilmgard. Am 13.06. Venom Inc. und Torture Squad und am 14.06. Jos Iria und Avski. Das alles live im From Hell in Erfurt, Bindersleben. Am 19. und 20.06. ist wieder das Rocktee Open Air an der Darre vom Pro Music Verein veranstaltet. Und der letzte Tipp, den ich für euch habe, ist in Sachswerfen, im Harztor sozusagen. Dort gibt es am 18. Juni von 16 bis 21 Uhr ein Familienfest, Sommersonne miteinander am Festplatz Harztor. Mit Live-Musik, Tanz, Redebeiträgen, Eiskuchen, Obst, was ist eben alles so. Spiele, Hüpfburg für Kinder. Ach, Schminken am 18.06. im Harztor. Da kommen wir zu dem heutigen Black Metal Song der Sendung. Eine Band aus den USA, meine ich aus Norwegen. Die nennen sich Stormkeep. Und dahinter steckt der Blood Incantation Schlagzeuger Isaac Falk. Aus Denver sind sie. Und sie haben jetzt ihr 2. Album The Nocturnus of Isurin veröffentlicht. Und von diesem Album jetzt der Song Carnal Tapestries of Nailtorn Flesh.

Stormkeep. Von dieser Band wird man sicher noch einiges hören. Die Moborgia haben auch ein neues Album veröffentlicht, aber ich spiele lieber einen älteren Song von ihnen. 2007 erschien in Sorte Diabolo und daraus The Sinister Awake.

eine coole Band aus Holland, die ich jetzt erst entdeckt habe, obwohl sie ja ihr fünftes Album jetzt schon veröffentlicht haben, nennen sich Soulburn. Und es ist so eine Mischung zwischen Death und Black Metal, würde ich sagen. Und den Song, den ich für euch rausgesucht habe, der nennt sich In the Very Time That Will Rat Us.

Wer auf abwechslungsreichen, extremeren Metal steht, sollte da unbedingt mal reinhören. Damit geht die Sendung wieder mal dem Ende entgegen. Leider ist es ja immer so. Sendeverantwortung und für euch am Mikro Wolfgang Scholz aus Nordhausen. Und diese Sendung wird hier nochmal wiederholt am Freitag ab 20 Uhr und am Sonntag ab 13 Uhr. Nächste Live-Sendung, wie gehabt, ab 18 Uhr am 22.06. Letzter Song für die heutige Sendung ist nochmal aus deutschen Ländern eine Band, die leider nicht mehr existiert, sind Holy Moses. Aber die gute Sabina Clausen hat ja jetzt wieder ihr Nebenprojekt. Absurd. Jetzt fällt es mir gerade nicht ein. Jedenfalls haben sie ihr Solo-Projekt wieder zum Leben erweckt. Und man wird da noch wieder was von ihr hören. Der Song, der jetzt kommt, ist natürlich von Holy Moses, schon aus dem Jahr 1989. Da erschien das Album The New Machine auf Liechtenstein. Und hier kommt da für euch noch Near Dark. Tschüss, macht's gut, bis in 14 Tage.

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Hat es gerade gedonnert? Es regnet doch schon wieder, als ob es keinen Morgen gäbe. Viel zu gefährlich, jetzt da rauszugehen. Überlegt euch das nochmal. Ihr könnt auch zu Hause bleiben und ein bisschen Radio hören. Noch steht die Sendeleitung. Eine Stunde Regensongs, ganz gemütlich, na? Wie wär's, ihr Riders on the Storm?

Riders on the Storm, aufgenommen im Dezember 1970. Das letzte Stück Musik, das die Doors gemeinsam mit Jim Morrison produziert haben. Kurz nach Veröffentlichung von Riders im Juni vor 55 Jahren, also 1971, stirbt Jim Morrison. Riders on the Storm, ein würdiges Monument, das er da hinterlassen hat, immer wieder gern gespielt, vor allem an einem solchen Regenfreitagabend. Passt bitte auf euch auf, da draußen kann sein, dass es auch doch nochmal richtig gewittert. Ja, und damit recht herzlich willkommen, liebe Freunde, zur 1186. Ausgabe unserer Reise durch die unendlichen Weiten des Rock- und Pop-Universums hier auf Kramkiste FM, dem kleinsten Internetradio der Welt. Und natürlich grüße ich auch wieder alle Hörer der angeschlossenen UKW-Station in Nordhausen, in Jena und überall sonst auf der Welt. Der Frank sagt Hallo, schön, dass ihr da seid. Ich habe euch mal wieder so richtig schön in der Falle. Ihr könnt mir nicht entfliehen, nix mit Garten oder Wiese unten am Fluss. Ist alles viel zu nass. Ich hoffe, dass sich nicht einer der vielen Blitze in die Sendeantenne verirrt und wir ungestört den Radioabend miteinander verbringen können. Also macht es euch gemütlich, gießt euch, so wie ich, ein Gläschen kalifornischen Rotwein ein. Manchmal, liebe Freunde, manchmal regnet es nicht nur vor dem Haus im Garten, manchmal regnet es auch in unserem Herzen.

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Raining in my Heart, Musik von den Cranberries, erschienen 2012 auf ihrem Album Roses, ein wunderschöner Song, passend zum heutigen Kramkistenfreitag. Entspannte Regensongs, wie auch der folgende von David Crosby, If I Could Only Remember My Name, so hieß sein erstes Soloalbum 1971, die erste Soloplatte nach diversen Kollaborationen mit Graham Nash, Stephen Stills, Neil Young, ihr wisst es. Kramkistenhörer kennen die ganze Geschichte. If I Could Only Remember My Name, das vom Rolling Stone als eines der 40 besten Stoner-Alben eingestuft und zu Recht als Super Stoned Campfire Jam bezeichnet wird, hat seine Wurzeln in tiefsitzendem Kummer und eindringlicher Traurigkeit, nämlich dem Tod von Crosbys damaliger Freundin bei einem Autounfall. Ursprünglich wollte er seine Gefühle unter Verschluss halten, aber im Laufe der Sessions und der Arbeit, die hauptsächlich vor Ort stattfand, sickerte die Wahrheit dann durch. Der Titel des Albums sagt auch viel über seinen damaligen Zustand aus. Er konnte sich tatsächlich manchmal nicht so richtig erinnern, weder an seinen Namen noch wo er gerade war. Das hing wohl mit dem extensiven Drogenkonsum zusammen, der ihn letzten Endes Stück für Stück ziemlich kaputt gemacht hat. Ein Wunder, dass er überhaupt zu alt geworden ist. Sein letztes Album For Free war wie alle richtig gut, aber jetzt hören wir seinen Regensong. Es geht um die Bodenhaftung, Traction in the Rain, die er damals viele Jahre verloren hatte. Es ist schwer genug, ich weiß, die Kraft zu finden, um zu gehen, zurück dahin, wo alles begann. Es ist schwer genug zu gewinnen, jede Bodenhaftung im Regen. Du weißt, es ist schwer für mich zu verstehen. David Crosby, Traction in the Rain.

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Roter Regen, Red Rain, Peter Gabriel, 1986, das ist jetzt auch schon wieder 40 Jahre her. So hieß das Album, einer der schönsten Songs, die er je geschrieben hat. Sein ehemaliger Bandkollege Phil Collins war vielleicht nicht ganz so kreativ wie Peter, aber hat es immer wieder geschafft, wunderbare Melodien zu schreiben. Etwas kommerzieller vielleicht, aber als sein Album But Seriously, was so viel heißt wie, aber jetzt mal im Ernst, 1989 erschienen, war der folgende Song echt eine ganz große Nummer und vor allem auch durch die Solo-Gitarre von Eric Clapton. Collins damals, Zitat: Eric, ich hab dich noch nie gefragt, ob du für mich spielst, dann los, ich hab da einen Song, der ist genau deine Baustelle.

I wish it would rain down, so klang Phil Collins 1989. Eine Band, die nichts mit Phil Collins zu tun hatte, außer dass ihr Sänger mal einen gemeinsamen Auftritt mit ihm bei Live Aid hatte, revolutionierte die Musikszene Ende der 70er, Anfang der 80er Jahre mit ihrer Mischung aus Reggae, Punk und Rock. Ein Markenzeichen war der gnadenlose Groove von Schlagzeuger Stuart Copeland und Bassist Sting, Shadows in the Rain.

Musik von The Police aus dem Jahr 1980. Senyata Mondatta hieß das Album Shadows in the Rain. Eine etwas verstörende Reflexion von Sting auf ein paar Dinge, die er da so im Regen gesehen haben will. Ich bin heute Morgen wieder mit meiner Kleidung aufgewacht. Ich weiß nicht genau, wo ich bin und ich sollte vielleicht die Warnung meines Arztes beachten. Er tut das Beste mit mir, was er kann. Na klar, er behauptet, ich leide unter Wahnvorstellungen. Aber ich bin so zuversichtlich, dass ich gesund bin. Es kann keine optische Täuschung sein. Wie erklären Sie sich also Schatten im Regen? Und wenn Sie uns an der Ecke sehen, wir tanzen nur im Regen. Ich sage es meinen Freunden dort, wenn ich sie sehe, außerhalb meiner Fensterscheibe draußen. Schatten im Regen, Shadows in the Rain. Ja, wer weiß, was ihm da so durch den Kopf geschossen ist. Zeit für ein bisschen Hippie-Musik, liebe Freunde. Wir gehen zurück ins Jahr 1969. Da gründete sich in L.A. eine Band namens Sweetwater. Und sie passten damals genau zum Geist der Zeit. Ihr Debütalbum enthielt Psychedelic Rock, der auf Folk und Jazz basierte. Man kann es sich so ungefähr vorstellen wie Jefferson Airplane, das von Celli, Flöten und Ornette Coleman beeinflusst wurde. Bekannt wurde Sweetwater endgültig durch ihren Auftritt beim Woodstock Festival am 15. August 1969. Ursprünglich hätten sie als Opener fungieren sollen, blieben jedoch wie viele andere auch im Verkehr stecken und mussten per Helikopter eingeflogen werden. Da zwar die Instrumente bereits aufgebaut waren, es aber keinen Soundcheck gegeben hat, war die Band mit ihrem 45-minütigen Auftritt sehr, sehr unzufrieden. Kein Mensch erinnert sich mehr an Sweetwater, aber wir erinnern uns heute an ihren wunderbaren Song In a Rainbow.

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See the Sky About Rain vom Album On the Beach 1974. Neil Young, ihr habt es ihn erkannt. Kramkiste noch bis 22 Uhr heute mit einer kleinen Stunde Regensongs und es wird höchste Zeit für den wahrscheinlich schönsten Regensong, der je im Rockgewand daherkam. Da lege ich mich jetzt einfach mal fest, denn einmal im Jahr, ich gebe es zu, da hoffe ich auf Regen am Freitagabend, nur damit ich diesen Song spielen kann. The Song Remains the Same hieß das Album, 1976 veröffentlicht, vor 50 Jahren, und darauf der Rain Song. Hier sind Led Zeppelin.

So, und wie schon angekündigt, das war's dann tatsächlich für heute Abend schon wieder. Das war die 1186. Ausgabe der Kramkiste. Der Frank bedankt sich wie immer ganz artig fürs Interesse. Wenn ihr jemanden gern habt in diesem Land, dann nehmt euer Herz in beide Hände und macht was draus.

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